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1: Ich bin Dirk Zeitler. Die Bahn saniert weniger Strecken als geplant. Bis 2031 sollen nur noch 13 statt 21 vielbefahrene Strecken umfassend erneuert werden. Das teilten die Deutsche Bahn und das Verkehrsministerium mit. Die übrigen Sanierungen folgen später. Wann genau ist offen? Der ursprüngliche Zeitplan, bis 2036 alle rund 40 geplanten Strecken fertigzustellen, gilt nicht mehr. Die US-Regierung hat Sanktionen gegen den Internationalen Strafgerichtshof verhängt. Die Ankündigung kam nur Stunden, nachdem die frühere Richterin am Weltstrafgericht Pillay den Friedensnobelpreis erhalten hatte.
2: Die USA machen ernst. Sie wollen das Gericht Stein für Stein abbrechen. So hatten sie gedroht. Und diese Strafmaßnahmen treffen tatsächlich das gesamte Gericht. Es kann abgekoppelt werden von allen finanziellen Transaktionen, der digitalen Kommunikation. Das Gericht wäre also total gelähmt. Und warum? Für die USA ist das Weltstrafgericht politisch ausgerichtet. Es richte sich gegen die USA und seine Verbündeten, so sagen sie. Aus Amsterdam, Bettina Visser.
1: Mit der neuen Führerscheinreform soll es für Fahrschüler ab dem kommenden Jahr im günstigsten Fall bis zu 1.000 Euro günstiger werden. Das sagte Bundesverkehrsminister Bilger der Welt. Fahrlehrerverbände bleiben skeptisch.
3: Bis zu 1.000 Euro weniger, das wäre eine große Entlastung, denn ein Führerschein kostet im Schnitt rund 3.400 Euro. Die Reform soll vor allem durch digitalen Theorieunterricht und weniger Bürokratie Geld sparen. Geplant sind außerdem Änderungen bei Prüfungen und Pflichtfahrten. Fahrlehrerverbände warnen jedoch, weniger Unterricht und Übung könnten die Sicherheit gefährden. Sie wollen, dass ein Teil der Theorie weiter im Klassenzimmer stattfindet. Noch ist die Reform nicht beschlossen, Bundestag und Bundesrat müssen zustimmen. Starten könnte sie Anfang nächsten Jahres. Thomas Bremser, Nachrichtenredaktion.
1: Zum Sport. Ausgerechnet Niklas Füllkrug hat Borussia Dortmund nach der langen Länderspielpause den ersten Fußball-Bundesliga-Rückschlag beschert. Der Ex-Dortmunder erzielte in der Nachspielzeit den 2:2-Ausgleich für Werder Bremen. Es war Dortmunds erster Punktverlust nach 4 Siegen in den ersten 4 Spielen.
0: Das Wetter für Deutschland.
1: Zum Wetter, die aktuelle Vorhersage des Deutschen Wetterdienstes. Heute bleibt es im Süden zunächst regnerisch, bis zum Nachmittag zieht sich der Regen an die Alpen zurück. Im Nordwesten gibt es Schauer, vereinzelt auch Gewitter, sonst wechseln sich Wolken und Sonne ab. Dazu 13 bis 19 Grad. Auch am Sonntag ein Wechsel aus Sonne und Quellwolken mit Schauern im Norden mehr als im Süden. Vor allem an Nord- und Ostsee wiederholt Schauer und kurze Gewitter, Höchstwerte 12 bis 18 Grad.
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1: Ich bin Dirk Zeitler. Die Deutsche Bahn tritt bei der Sanierung ihres stark belasteten Netzes auf die Bremse. Bis 2031 sollen nur noch 13 statt 21 vielbefahrene Strecken umfassend erneuert werden. Die übrigen Projekte kommen später dran.
2: Der Knackpunkt ist, die Bahn will weniger Großbaustellen gleichzeitig stemmen und dafür die Abläufe verbessern. Umleitungsstrecken sollen besser vorbereitet und der Verkehr nach einer Sanierung schrittweise wieder hochgefahren werden. Denn zuletzt gab es nach Bauarbeiten immer wieder Probleme mit Verspätungen und Zugausfällen. Gestrichen werde aber keine Sanierung, betonen Bahn und Bund. Dringend notwendige Arbeiten sollen auch auf den später eingeplanten Strecken stattfinden. Thomas Bleskin, Nachrichtenredaktion.
1: Die USA haben weitreichende Sanktionen gegen den Internationalen Strafgerichtshof verhängt. Transaktionen mit dem Gericht werden verboten und sämtliche Vermögenswerte in den USA gesperrt. Die Maßnahmen treten nach 180 Tagen in Kraft. Ein Anlass ist der Haftbefehl gegen Israels Ministerpräsident Netanyahu wegen des Verdachts auf Kriegsverbrechen. Deutschland und 8 weitere Vertragsstaaten weisen die Sanktionen entschieden zurück. Die asiatischen Plattformen Shein, Temu und AliExpress haben im dritten Quartal in Deutschland deutlich weniger umgesetzt. Das teilte der Bundesverband E-Commerce und Versandhandel mit. Die Erlöse gingen im Vergleich zum Vorjahreszeitraum um mehr als ein Drittel zurück.
3: Die zusätzlichen Kosten für kleine Pakete aus Nicht-EU-Staaten bremsen den Boom der Plattformen. Seit dem Sommer sind alle Sendungen aus Drittstaaten zollpflichtig. Für Kleinsendungen bis 150 Euro ist eine Pauschale von 3 Euro fällig. Ab November gilt zudem eine Bearbeitungsgebühr von 2 Euro. Gerade die günstigen Produkte aus Asien werden dadurch teuer und verlieren offenbar Käufer. Online-Händlern aus Deutschland setzen die billigen Shops aus Asien seit einiger Zeit zu. Deshalb fordert der Branchenverband, bestehende Regeln konsequent durchzusetzen. Thomas Bremser, Nachrichtenredaktion.
1: Zum Sport. Ausgerechnet Niklas Füllkrug hat Borussia Dortmund nach der langen Länderspielpause den ersten Fußball-Bundesliga-Rückschlag beschert. Der Ex-Dortmunder erzielte in der Nachspielzeit den 2:2-Ausgleich für Werder Bremen. Es war Dortmunds erster Punktverlust nach 4 Siegen in den ersten 4 Spielen.
0: Das Wetter für Deutschland.
1: Zum Wetter, die aktuelle Vorhersage des Deutschen Wetterdienstes. Heute bleibt es im Süden zunächst regnerisch, bis zum Nachmittag zieht sich der Regen an die Alpen zurück. Im Nordwesten gibt es Schauer, vereinzelt auch Gewitter, sonst wechseln sich Wolken und Sonne ab. Dazu 13 bis 19 Grad. Auch am Sonntag ein Wechsel aus Sonne und Quellwolken mit Schauern im Norden, mehr als im Süden. Vor allem an Nord- und Ostsee wiederholt Schauer und kurze Gewitter, Höchstwerte 12 bis 18 Grad.
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2: Ich bin Dirk Zeitler. Die US-Regierung hat Sanktionen gegen den Internationalen Strafgerichtshof verhängt. Die Ankündigung kam nur Stunden, nachdem die frühere Richterin am Weltstrafgericht Pillay den Friedensnobelpreis erhalten hatte.
3: Die USA machen ernst. Sie wollen das Gericht Stein für Stein abbrechen. So hatten sie gedroht. Und diese Strafmaßnahmen treffen tatsächlich das gesamte Gericht. Es kann abgekoppelt werden von allen finanziellen Transaktionen, der digitalen Kommunikation. Das Gericht wäre also total gelähmt. Und warum? Für die USA ist das Weltstrafgericht politisch ausgerichtet. Es richte sich gegen die USA und seine Verbündeten, so sagen sie. Aus Amsterdam, Bettina Fisser.
2: Mit der neuen Führerscheinreform soll es für Fahrschüler ab dem kommenden Jahr im günstigsten Fall bis zu 1.000 Euro günstiger werden. Das sagte Bundesverkehrsminister Bilger der Welt. Fahrlehrerverbände bleiben skeptisch.
4: Bis zu 1.000 Euro weniger, das wäre eine große Entlastung, denn ein Führerschein kostet im Schnitt rund 3.400 Euro. Die Reform soll vor allem durch digitalen Theorieunterricht und weniger Bürokratie Geld sparen. Geplant sind außerdem Änderungen bei Prüfungen und Pflichtfahrten. Fahrlehrerverbände warnen jedoch, weniger Unterricht und Übung könnten die Sicherheit gefährden. Sie wollen, dass ein Teil der Theorie weiter im Klassenzimmer stattfindet. Noch ist die Reform nicht beschlossen, Bundestag und Bundesrat müssen zustimmen. Starten könnte sie Anfang nächsten Jahres. Thomas Bremser, Nachrichtenredaktion.
2: Die Bahn saniert weniger Strecken als geplant. Bis 2031 sollen nur noch 13 statt 21 vielbefahrene Strecken umfassend erneuert werden. Das teilten die Deutsche Bahn und das Verkehrsministerium mit. Die übrigen Sanierungen folgen später. Wann genau ist offen? Der ursprüngliche Zeitplan, bis 2036 alle rund 40 geplanten Strecken fertigzustellen, gilt nicht mehr. Zum Sport. Ausgerechnet Niklas Füllkrug hat Borussia Dortmund nach der langen Länderspielpause den ersten Fußball-Bundesliga-Rückschlag beschert. Der Ex-Dortmunder erzielte in der Nachspielzeit den 2:2-Ausgleich für Werder Bremen. Es war Dortmunds erster Punktverlust nach 4 Siegen in den ersten 4 Spielen.
1: Das Wetter für Deutschland.
2: Zum Wetter, die aktuelle Vorhersage des Deutschen Wetterdienstes. Heute bleibt es im Süden zunächst regnerisch, bis zum Nachmittag zieht sich der Regen an die Alpen zurück. Im Nordwesten gibt es Schauer, vereinzelt auch Gewitter, sonst wechseln sich Wolken und Sonne ab. Dazu 13 bis 19 Grad. Auch am Sonntag ein Wechsel aus Sonne und Quellwolken mit Schauern, im Norden mehr als im Süden. Vor allem an Nord- und Ostsee wiederholt Schauer und kurze Gewitter, Höchstwerte 12 bis 18 Grad.

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1: Ich bin Dirk Zeitler. In Mecklenburg-Vorpommern nimmt ein rot-rot-grünes Regierungsbündnis weiter Form an. Nach der SPD hat jetzt auch die Linke für Koalitionsverhandlungen gestimmt, und zwar einstimmig. Das hat der Landesvorstand am späten Abend bestätigt. Zuvor hatten die Verhandlungsführer aller drei Parteien nach Abschluss der Sondierungsgespräche die Aufnahme von Koalitionsverhandlungen empfohlen. Jetzt sind noch die Grünen dran. Die entscheiden heute bei einem kleinen Parteitag in Rostock. Stimmen sie zu, starten die Verhandlungen am Montag. Die US-Regierung hat Sanktionen gegen den Internationalen Strafgerichtshof verhängt. Man werde Transaktionen mit dem Gericht untersagen, seine Ressourcen abschneiden und seine Handlungsfähigkeit beschränken, teilte das US-Außenministerium mit. Die Ankündigung kam nur Stunden, nachdem die frühere Richterin am Weltstrafgericht Pillay den Friedensnobelpreis erhalten hatte.
2: Die USA machen ernst. Sie wollen das Gericht Stein für Stein abbrechen. So hatten sie gedroht. Und diese Strafmaßnahmen treffen tatsächlich das gesamte Gericht. Es kann abgekoppelt werden von allen finanziellen Transaktionen, der digitalen Kommunikation. Das Gericht wäre also total gelähmt. Es gibt nur noch eine Hoffnung. Die Sanktionen treten nämlich erst in 6 Monaten in Kraft. Es gibt also Zeit zum Verhandeln. Aus Amsterdam, Bettina Fisser.
1: Die Deutsche Bahn tritt bei der Sanierung ihres stark belasteten Netzes auf die Bremse. Bis 2031 sollen nur noch 13 statt 21 vielbefahrene Strecken umfassend erneuert werden. Die übrigen Projekte kommen später dran.
3: Der Knackpunkt ist, die Bahn will weniger Großbaustellen gleichzeitig stemmen und dafür die Abläufe verbessern. Umleitungsstrecken sollen besser vorbereitet und der Verkehr nach einer Sanierung schrittweise wieder hochgefahren werden. Denn zuletzt gab es nach Bauarbeiten immer wieder Probleme mit Verspätungen und Zugausfällen. Gestrichen werde aber keine Sanierung, betonen Bahn und Bund. Dringend notwendige Arbeiten sollen auch auf den später eingeplanten Strecken stattfinden. Thomas Bleskin, Nachrichtenredaktion.
1: Zum Sport. Ausgerechnet Niklas Füllkrug hat Borussia Dortmund nach der langen Länderspielpause den ersten Fußball-Bundesliga-Rückschlag beschert. Der Ex-Dortmunder erzielte in der Nachspielzeit den 2:2-Ausgleich für Werder Bremen. Es war Dortmunds erster Punktverlust nach 4 Siegen in den ersten 4 Spielen.
0: Das Wetter für Deutschland.
1: Zum Wetter, die aktuelle Vorhersage des Deutschen Wetterdienstes. Heute bleibt es im Süden zunächst regnerisch, bis zum Nachmittag zieht sich der Regen an die Alpen zurück. Im Nordwesten gibt es Schauer, vereinzelt auch Gewitter, sonst wechseln sich Wolken und Sonne ab. Dazu 13 bis 19 Grad. Auch am Sonntag ein Wechsel aus Sonne und Quellwolken mit Schauern, im Norden mehr als im Süden. Vor allem an Nord- und Ostsee wiederholt Schauer und kurze Gewitter, Höchstwerte 12 bis 18 Grad.

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1: Ich bin Katrin Müller. Nach den herben Waldschlappen der CDU bei den drei Landtagswahlen im September stellt CSU-Politiker Manfred Weber die Brandmauer zur AfD in Frage. Die Brandmauer im Sinne von die oder wir müsse Geschichte sein, sagte der EVP-Fraktionschef im Europaparlament der Süddeutschen Zeitung. Das bisherige Konzept sei gescheitert. Weber betont, die Brandmauer ersetze keine Politik. In Thüringen und Sachsen, wo die Union Minderheitsregierungen habe, stimme sie dauernd mit linken Parteien ab und mache damit noch linkere Politik. Die Bahn tritt bei der Sanierung ihres stark belasteten Netzes auf die Bremse. Bis 2031 sollen nur noch 13 statt 21 vielbefahrene Strecken umfassend erneuert werden. Die übrigen Projekte kommen später dran. Wann alle rund 40 geplanten Generalsanierungen abgeschlossen sein werden, ist noch offen.
2: Der Knackpunkt ist, die Bahn will weniger Großbaustellen gleichzeitig stemmen und dafür die Abläufe verbessern. Umleitungsstrecken sollen besser vorbereitet und der Verkehr nach einer Sanierung schrittweise wieder hochgefahren werden. Denn zuletzt gab es nach Bauarbeiten immer wieder Probleme mit Verspätungen und Zugausfällen. Gestrichen werde aber keine Sanierung, betonen Bahn und Bund. Dringend notwendige Arbeiten sollen auch auf den später eingeplanten Strecken stattfinden. Thomas Bleskin, Nachrichtenredaktion.
1: Heute wird's wieder spannend. Auf der Frankfurter Buchmesse wird das Jugendwort des Jahres verkündet. Drei Begriffe haben nach der bisherigen Abstimmung noch Chancen auf den Titel.
3: Drei englische Begriffe sind im Finale. Erstens Crash Out. Das nutzen Jugendliche, wenn jemand völlig ausrastet oder extrem emotional reagiert. Manchmal auch ironisch gemeint, zum Beispiel, wenn mein Akku gleich alle ist, gehe ich Crash Out. Kandidat 2, Peak, heißt im Englischen so viel wie Gipfel und Jugendliche beschreiben damit etwa, was sie als Höhepunkt oder als super gut empfinden. Beispiel, das Konzert war echt Peak. Und als drittes im Finale ist Rage Bait. Gemeint sind da oft Inhalte in sozialen Medien, die einen absichtlich wütend machen wollen, um Klicks, Kommentare, Likes und Reichweite zu generieren. Onni Tochau, Berlin.
1: Zum Fußball. Niklas Füllkrug hat Borussia Dortmund nach der langen Länderspielpause den ersten Bundesliga-Rückschlag beschert. Der Ex-Dortmunder erzielte in der Nachspielzeit den 2:2-Ausgleich für Werder Bremen. Es war Dortmunds erster Punktverlust nach 4 Siegen in den ersten 4 Spielen.
0: Das Wetter für Deutschland.
1: Zum Wetter, die aktuelle Vorhersage des Deutschen Wetterdienstes. Heute bleibt es im Süden zunächst regnerisch, bis zum Nachmittag zieht sich der Regen dann an die Alpen zurück. Auch im Nordwesten Schauer, vereinzelt auch Gewitter. Sonst wechseln sich Wolken und Sonne ab, dazu 13 bis 19 Grad maximal. Auch am Sonntag gibt es einen Wechsel aus Sonne und Quellwolken mit Schauern, im Norden mehr als im Süden. Vor allem an Nord- und Ostsee öfter mal Regen und kurze Gewitter. Das Ganze bei ähnlichen Temperaturen wie heute.

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Andreas Gabayé. Ich singaliert für die am Samstagmorgen hier bei Radio Schlagerparadies. Helm auf zum Weihnachtsmarktbesuch und bitte schon lange im Vorfeld die Eintrittskarten buchen. Das sind zwei der Besonderheiten, die Fans des Weihnachtsmarkts unter Tage im baden-württembergischen Ahlen bedenken müssen. Denn die Veranstaltung findet unterirdisch in Ahlens Besucherbergwerk Tiefer Stollen statt. Und der Vorverkauf für die begehrten Zeitfensterkarten ging in diesem Jahr in Rekordgeschwindigkeit über die Bühne. Die über das reguläre Buchungssystem angebotenen 8.500 Karten waren schon nach 3 Stunden ausverkauft. Selbst Ahlens Bürgermeister ist leer ausgegangen. Wie er kürzlich im Gemeinderat kundtat, er sei auf der Internetseite des Online-Buchungssystems einfach nicht klargekommen. Trost für alle, nicht nur für den Bürgermeister, die sich ebenfalls nicht rechtzeitig Tickets sichern konnten. Es gibt den Berichten zufolge noch Optionen, die sind aber begrenzt. Reiseveranstalter und Busunternehmen haben 1.500 Tickets für organisierte Fahrten erhalten. Sollte dieses Kontingent am Ende nicht ausgeschöpft werden, gehen die Restkarten in den freien Verkauf.

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Ein gutes Motto für dieses Wochenende. René Ulbrich, alles wird gut. 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Eine App habe ich jetzt nicht, aber die Bianca Ab mit ihrem aktuellen Song Diese Liebe bleibt.

0: Laura und Marc bei Radio Schlagerparadies. Bei TikTok, Instagram und Co. gibt's mittlerweile Influencer für alles. Auch für Krankheiten. Die nennt man Sickfluencer. Menschen mit chronischen Leiden, die ihre Erfahrungen öffentlich teilen. Klingt erstmal nach Aufklärung, hat aber zwei Seiten. Stefanie Morinczek von der Apothekenumschau weiß mehr.
1: Also die Menschen gehen an die Öffentlichkeit, weil es auf der einen Seite ja den Umgang mit der eigenen Situation erleichtern kann, aber auf der anderen Seite auch, um anderen Mut zu machen und so nach dem Motto geteiltes Leid ist halbes Leid auch ein Gemeinschaftsgefühl aufzubauen. Also im besten Fall baut sich dadurch eine Community auf und man kann sich dann gegenseitig auch beim Umgang mit der Krankheit unterstützen.
0: Sickfluencer berichten also sehr persönlich und nahbar, fast so, als würde man sich mit einem guten Freund austauschen. Aber sie sind meist medizinische Laien. Das kann problematisch werden, wie auch eine Studie der Uni Sydney zeigt.
1: Die Mehrheit der Beiträge hatten keine wissenschaftlichen Belege für diese Behauptungen, die da aufgestellt wurden und haben auch nicht auf mögliche Risiken hingewiesen. Und FollowerInnen und Follower machen diese Tests und geben unnötige Gelder aus, zum Beispiel für Nahrungsergänzungsmittel, die sie vielleicht gar nicht brauchen, weil sie sich natürlich keinen ärztlichen Rat mehr einholen, sondern den Leuten blind vertrauen.
0: Sickfluencer können motivieren und Mut machen, aber bei ernsten Fragen bitte lieber nicht Dr. TikTok oder Professor Instagram konsultieren. Den gibt's nämlich nicht. Verlässliche Infos liefern Medfluencer oder gleich die Ärztin und den Arzt des Vertrauens. Getreu dem Motto:
2: Zu Risiken und Nebenwirkungen lesen Sie die Packungsbeilage und fragen Sie Ihren Arzt oder Apotheker.

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Augen auf am Samstagmorgen mit Radio Schlagerparadies. 7 Minuten vor 8. Das war Musik von Andrea Jürgens. Zwei tolle Nummern habe ich jetzt auch in der Playlist. Die neue von Marie Reim auf allen Sprachen. Te quiero. Und vorher gibt's Matt und Sam mit Deinetwegen.

0: Es ist gleich 8 Uhr.
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2: Ich bin Katrin Müller. US-Präsident Trump hat nach einem Gespräch mit Kreml-Chef Putin eine Vereinbarung zur Lieferung von Hunderttausenden Tonnen an Diesel aus Russland verkündet. Die USA heben dafür vorübergehend Sanktionen gegen russischen Diesel auf. Moskau bestätigte den Deal. Aus der Ukraine kam dagegen scharfe Kritik.
3: Washington hat eben erst schärfere Sanktionen gegen Russland beschlossen, die genau gegen die Öl- und Gasexporte zielen, die Moskaus Kriegskasse klingeln lassen. Aber US-Präsident Trump steht innenpolitisch unter Druck. Die Spritpreise sind stark gestiegen und die wichtigen Zwischenwahlen stehen an. Laut Trump sollen mehr als 300.000 Tonnen Diesel für die USA und den Weltmarkt jetzt zur Verfügung gestellt werden, später mehr. Kiew warnte, Russland werde die USA nun noch weniger ernst nehmen. Präsident Zelensky nannte die Sanktionspause eine Investition in den Krieg. Ursula Winkler, Nachrichtenredaktion.
2: In Mecklenburg-Vorpommern stehen die Zeichen auf Rot-Rot-Grün. Nach zweiwöchigen Sondierungsgesprächen haben die Verhandler von SPD, Linken und Grünen ihren Parteien empfohlen, Koalitionsverhandlungen für das erste Dreierbündnis in der Geschichte des Bundeslandes aufzunehmen. Am Abend stimmten die Gremien der SPD und der Linken zu.
4: Nun fehlen noch die Grünen als Dritte im Bunde. Sie treffen sich heute in Rostock. Sollten auch sie einverstanden sein mit der Aufnahme von Koalitionsverhandlungen, soll es am Montag losgehen. Über die Posten der Ministerinnen und Minister werde ganz zum Schluss gesprochen, sagte Ministerpräsidentin Schwesig. Die drei Parteien haben große Pläne. In den Sondierungen verständigten sich die Verhandler auf zentrale Vorhaben. Dirk Zeitler, Nachrichtenredaktion.
2: Wieder mal sind Tests mit künstlicher Intelligenz aus dem Ruder gelaufen. So hat KI der Entwicklerfirma Anthropic einen falschen Hinweis auf einer Polizeiwebsite zur Aufklärung ungelöster Mordfälle eingereicht. In einem weiteren Zwischenfall füllte die KI-Software Formulare auf einer US-Regierungsseite aus, hieß es in einem Blog-Eintrag von Anthropic. Medienberichten zufolge waren es 20 Visa-Anträge beim amerikanischen Außenministerium. Die Unternehmen trainieren aktuell sogenannte KI-Agenten, die selbstständig Aufgaben erfüllen sollen. Zum Fußball. Niklas Füllkrug hat Borussia Dortmund nach der langen Länderspielpause den ersten Bundesliga-Rückschlag beschert. Der Ex-Dortmunder erzielte in der Nachspielzeit den 2:2-Ausgleich für Werder Bremen. Es war Dortmunds erster Punktverlust nach 4 Siegen in den ersten 4 Spielen.
1: Das Wetter für Deutschland.
2: Die aktuelle Vorhersage des Deutschen Wetterdienstes. Heute bleibt es im Süden zunächst regnerisch, bis zum Nachmittag zieht sich der Regen dann an die Alpen zurück. Auch im Nordwesten Schauer, vereinzelt auch Gewitter. Sonst wechseln sich Wolken und Sonne ab, dazu 13 bis 19 Grad maximal. Auch am Sonntag gibt es einen Wechsel aus Sonne und Quellwolken mit Schauern, im Norden mehr als im Süden. Vor allem an Nord- und Ostsee öfter mal Regen und kurze Gewitter. Das Ganze bei ähnlichen Temperaturen wie heute.
0: Am Samstagmorgen, ich bin Herbert Pehle. Guten Start in den Tag wünsche ich euch. Bei uns gibt's jetzt Musik von Eva Luginer und Fersengold.
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der Bar. Weisheiten fürs Leben von Fersengold, das Thekenmädchen. Ja, Thekenmädchen sind immer schick, manchmal auch ein bisschen sexy und sie möchten Umsatz machen, denn sie haben teilweise davon Nutzen in Form von Provisionen. Lebensweisheiten am Samstagmorgen hier bei Radio Schlagerparadies. Jetzt Musik von Annemarie Eilfeld und dann Neue Deutsche Welle mit Hubert K.

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0: Céline Born, dich gehen zu lassen. Ihr hört Radio Schlager Paris um 8.21 Uhr. Für viele die Zeit für den ersten Kaffee und damit auch für die Frage Zucker oder Süßstoff. Wer Kalorien sparen oder der Gesundheit zuliebe den Zuckerkonsum reduzieren will, der könnte ja eigentlich fröhlich zum Süßstoff greifen, aber trotzdem zögern manche, denn Süßstoff soll ja bekanntlich Heißhunger verursachen. Und das wollen wir am frühen Morgen schon mal gar nicht. Ob an der Geschichte allerdings auch wirklich was dran ist, haben wir mal Anja Roth vom Süßstoffverband gefragt und die muss es ja wissen.
1: Das ist ein Mythos, der aus den 80er Jahren stammt. Damals stellten zwei Psychologen die Hypothese auf, dass allein durch den süßen Geschmack auf der Zunge die Bauchspeicheldrüse Insulin ausschüttet, dadurch der Blutzuckerspiegel sinkt und man eben Hunger bekommt. Man hat das schon damals eindeutig widerlegt, ganz einfach, indem man im Blut nachgemessen hat, wie sich der Blutzucker und Insulin verhalten. Und da passiert nichts.
0: Also in der Beziehung schon mal eine Entwarnung. Ob die kleinen süßen Drops deswegen super gesund sind, würde ich jetzt mal offen lassen. Aber vor Heißhungerattacken braucht ihr schon mal keine Angst zu haben. Also ihr Süßen, lasst euch den Kaffee schmecken. Musik.

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Maria Voskania und das Feuerwerk. Wir brennen eins nach dem anderen ab. Das nächste lauert schon hier in der Playlist. Maite Kelly, ein Kuss in Paris. Das ist ein Musikwunsch von Frank aus Gettorf. Das liegt im Norden in Schleswig-Holstein. Er grüßt damit seinen Schatz Pedi.

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1: Zum Auftakt des 5. Spieltags in der Fußball-Bundesliga hat es keinen Sieger gegeben. Borussia Dortmund und Werder Bremen haben sich nach einer turbulenten und torreichen Schlussphase mit 2:2 getrennt. Bis zur 80. Minute hat es noch 0:0 gestanden. Svensson und Schlotterbeck hatten in der 80. und 85. Minute für die scheinbar beruhigende Dortmunder 2:0-Führung gesorgt. Aber in der 88. und 90. Minute sorgten Reis und Füllkrug noch für den Bremer Ausgleich. BVB-Trainer Niko Kovac war nach dem Abpfiff am Wow-Mikrofon entsprechend enttäuscht.
2: Wenn du 2:0 führst zu Hause, bis zur 88. Minute alles richtig machst, den Gegner dir richtig zurechtlegst, viele Chancen auch in der zweiten Halbzeit, die du spielst, und dann durch zwei klar vermeidbare Fehler den Gegner im Grunde genommen wieder das Leben einhauchst, dann bist du natürlich enttäuscht, ganz klar.
1: Pikant, dass ausgerechnet Niklas Füllkrug den Ausgleich erzielte. Der Stürmer spielte ab August 2023 für ein Jahr für das Dortmunder Team. Bei Wow sagte er, dass der Ausgleich für Werder verdient sei.
3: Die Arbeit gegen den Ball, die Bereitschaft, die ist extrem hoch. Und ich glaube, dass man das auch erste Halbzeit gesehen hat. Nach Ballverlust, wie schnell wir alle hinterm Ball kommen, wie schnell wir im Gegenpressing sind, wie schnell wir bereit sind, dass auch alle damit machen. Und ich glaube, dass man sich solche Situationen am Ende damit verdient. Das ist dann irgendwie ja, die Belohnung, die man dafür bekommt, wenn man positiv ist, wenn man diese Bereitschaft am Tag legt.
1: Weiter geht's am Nachmittag mit 5 weiteren Spielen, unter anderem die Münchner Bayern beim FC Augsburg. Mit einem Sieg würde der Rekordmeister mit dem BVB gleichziehen und wegen der besseren Tordifferenz Tabellenplatz 1 übernehmen.
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Guten Morgen, Herbert. Guten Morgen, liebe Schlagerparadiesgemeinde. Hier ist Ute aus Großdüngen. Ich wünsche allen ein wunderschönes Wochenende und wünsche mir zum Start in dieses von Tanja Lasch das neueste Lied Zimmer 17. Vielen Dank. Tschüss.

Zimmer 17 mit Tanja Lasch. Gleich ist es 8 Minuten vor 9. Um 9 gibt's gleich die neuesten aktuellen Nachrichten. Vorher haben wir noch gute Musik für euch von Mike Leon Grosch. Davor Lisa Klein und ganz davor jetzt Semine Rossi. Vamos.

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2: Ich bin Katrin Müller. Die Spritpreise sind infolge des Iran-Kriegs weiter hoch. US-Präsident Trump hat kurz vor den für ihn wichtigen Zwischenwahlen in den USA nun mit Kreml-Chef Putin einen Deal ausgehandelt. Nach einem Gespräch mit Putin verkündete Trump eine Vereinbarung zu Lieferungen von Hunderttausenden Tonnen an Diesel aus Russland. Die USA heben dafür vorübergehend Sanktionen gegen russischen Diesel auf. Der Kreml bestätigte den Deal. Der ukrainische Präsident Zelensky kritisierte ihn mit Blick auf den russischen Angriffskrieg gegen sein Land scharf. Die Bahn tritt bei der Sanierung ihres stark belasteten Netzes auf die Bremse. Bis 2031 sollen nur noch 13 statt 21 vielbefahrene Strecken umfassend erneuert werden. Die übrigen Projekte kommen später dran. Wann alle rund 40 geplanten Generalsanierungen abgeschlossen sein werden, ist damit offen. Zuletzt war 2036 als Ziel genannt worden.
3: Der Knackpunkt ist, die Bahn will weniger Großbaustellen gleichzeitig stemmen und dafür die Abläufe verbessern. Umleitungsstrecken sollen besser vorbereitet und der Verkehr nach einer Sanierung schrittweise wieder hochgefahren werden. Denn zuletzt gab es nach Bauarbeiten immer wieder Probleme mit Verspätungen und Zugausfällen. Gestrichen werde aber keine Sanierung, betonen Bahn und Bund. Dringend notwendige Arbeiten sollen auch auf den später eingeplanten Strecken stattfinden. Thomas Bleskin, Nachrichtenredaktion.
2: Spannung auf der Frankfurter Buchmesse. Heute wird dort das Jugendwort des Jahres verkündet. Drei Begriffe haben nach der bisherigen Abstimmung noch Chancen auf den Titel.
4: Drei englische Begriffe sind im Finale. Erstens Crash Out. Das nutzen Jugendliche, wenn jemand völlig ausrastet oder extrem emotional reagiert. Manchmal auch ironisch gemeint, zum Beispiel, wenn mein Akku gleich alle ist, gehe ich Crash Out. Kandidat 2, Peak, heißt im Englischen so viel wie Gipfel und Jugendliche beschreiben damit etwa, was sie als Höhepunkt oder als super gut empfinden. Beispiel, das Konzert war echt Peak. Und als drittes im Finale ist Rage Bait. Gemeint sind da oft Inhalte in sozialen Medien, die einen absichtlich wütend machen wollen, um Klicks, Kommentare, Likes und Reichweite zu generieren. Onni Tochau, Berlin.
2: Zum Fußball. Niklas Füllkrug hat Borussia Dortmund nach der langen Länderspielpause den ersten Bundesliga-Rückschlag beschert. Der Ex-Dortmunder erzielte in der Nachspielzeit den 2:2-Ausgleich für Werder Bremen. Es war Dortmunds erster Punktverlust nach 4 Siegen in den ersten 4 Spielen.
1: Das Wetter für Deutschland.
2: Die aktuelle Vorhersage des Deutschen Wetterdienstes. Heute bleibt es im Süden zunächst regnerisch, bis zum Nachmittag zieht sich der Regen dann an die Alpen zurück. Auch im Nordwesten Schauer, vereinzelt auch Gewitter. Sonst wechseln sich Wolken und Sonne ab, dazu 13 bis 19 Grad maximal. Auch am Sonntag gibt es einen Wechsel aus Sonne und Quellwolken mit Schauern, im Norden mehr als im Süden. Vor allem an Nord- und Ostsee öfter mal Regen und kurze Gewitter. Das Ganze bei ähnlichen Temperaturen wie heute.
0: Am Samstagmorgen, ich wünsche euch einen guten Start ins Wochenende. Wir haben jetzt Musik von Fireheads und Ross Anthony für euch.
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Ross Anthony immer mit dem halbvollen Glas und der Tag wird gut, singt er. Und ich bin auch der festen Überzeugung, dieser Samstag wird ein guter Tag. Es ist der Start ins Wochenende und viele, die 5 Tage Arbeit hinter sich haben, freuen sich mal, die Beine hochzulegen und zu entspannen. Und auch wenn das Wetter nicht so traumhaft schön ist, man kann es ja auch zu Hause gemütlich machen. Vielleicht mal Kakao oder sich mal richtig schön gemütlich einmummeln und Radioschlagerparadies hören. Es ist doch eine herrliche Aussicht für das Wochenende. Die gute Musik kommt von uns, zum Beispiel Ramona Martinez, du weißt genau.

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0: Daniel Alfinito, du warst jede Träne wert. 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

Beatrice Egli am Samstagmorgen bei Radio Schlagerparadies, gleich 9:55. Voll unter Strom ist auch schon Manuela Woll aus Großenhain im Landkreis Meißen in Sachsen, jedenfalls was die Aktivität angeht, denn sie hat sich schon in die Gruß- und Wunschbox bei uns bei Radio Schlagerparadies eingetragen. Sie wünscht sich den Song Ohne Garantie von Jens Bogner und grüßt damit alle, die am Samstag nächste Woche beim Treffen dabei sind. Sie freut sich, alle mal wieder zu sehen. Und hier kommt Manuelas Musikwunsch, Jens Bogner, Ohne Garantie, und das Ganze natürlich mit Garantie.

0: besungen von Mario Steffen. Also ich weiß nicht, wie es bei euch ist, aber ich finde, es ist schon ein gutes Stück kühler geworden diese Woche. Wenn das so weitergeht, dann muss ich wohl so langsam aber sicher die Heizung höher stellen. Wenn du in einer Mietwohnung bist, geht das natürlich nur, wenn der Vermieter das Ding auch angeschmissen hat. Aber ich glaube, da gibt es sogar gesetzliche Vorgaben. Mein Kollege Mario Hartwig hat sich die mal angeschaut und kann uns bestimmt sagen, ab wann der Vermieter die Heizung anstellen muss.
1: Das ist gesetzlich nicht geregelt und deshalb gilt hier grundsätzlich immer das, was im Mietvertrag steht. Wurde da nichts Konkretes vereinbart, wird in der Rechtsprechung allgemein die Zeit vom 1. Oktober bis 30. April als generelle Heizperiode bezeichnet. Das heißt, in diesem Zeitraum muss die Heizung laufen und der Mieter die Wohnräume auf mindestens 20, Bäder auf 21 bis 23 und Flure bis auf 15 Grad hochheizen können, also zumindest zwischen 6 und 23 Uhr. Nachts sollten zumindest 18 Grad erreicht werden können.
0: Also ist da quasi die Temperatur ausschlaggebend und nicht der Zeitraum. Wenn es im Sommer dauerhaft unter 18 Grad in der Wohnung ist, muss er die Heizung also auch wieder anstellen. Aber was, wenn er es nicht tut?
1: Werden die Mindestwerte über einen längeren Zeitraum unterschritten, kann ein Mangel vorliegen und der Mieter kann seine Miete kürzen. Vorher sollte man dem Vermieter allerdings erst einmal Gelegenheit geben, diesen Mangel innerhalb einer angemessenen Frist von bis zu 2 Wochen zu beheben. Reagiert der Vermieter innerhalb der Frist nicht auf die Mängelanzeige, kann man nach geltender Rechtsprechung die Miete bis zu 15% kürzen und um weitere 5%, wenn die Zentralheizung dauerhaft weniger als 20 Grad schafft.
0: Aber es kann ja auch mal vorkommen, dass die Heizung plötzlich kaputt geht. Wie sieht's da aus?
1: Dann muss der Vermieter sofort handeln und einen Handwerker bestellen, nachdem man ihn informiert hat. Erreicht man den Vermieter nicht, darf man unter Umständen sogar zur Selbsthilfe greifen und auf dessen Kosten die Reparatur veranlassen. Allerdings nur dann, wenn der Vermieter wirklich gar nicht aufzufinden ist und die Mängelbeseitigung zum Beispiel aufgrund eisiger Minustemperaturen zwingend notwendig. Außerdem darf der Heizungsausfall nicht durch eigenes Verschulden entstanden sein.
0: Wichtige Tipps für Mieter, wenn es in der Bude ungemütlich wird. Zu eurem hoffentlich warmen Zuhause kommt jetzt ein weiteres Stück heiße Musik. Mara Kaiser mit Du bist perfekt für mich.
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Ein absoluter Klassiker, Marianne Rosenberg. Er gehört zu mir, ja, und er gehört auch zu uns, nämlich zu Radio Schlagerparadies. Volker Schommer, der wird gleich nach den 10 Uhr Nachrichten hier übernehmen und euch durch den Vormittag führen. Ich bin Herbert Pierde, wünsche euch ein tolles Wochenende bei Radio Schlagerparadies. Sage bis bald und spadet Jod.

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2: Ich bin Katrin Müller. US-Präsident Trump hat nach einem Gespräch mit Kreml-Chef Putin eine Vereinbarung zur Lieferung von Hunderttausenden Tonnen an Diesel aus Russland verkündet. Die USA heben dafür vorübergehend Sanktionen gegen russischen Diesel auf. Moskau bestätigte den Deal. Aus der Ukraine kam dagegen scharfe Kritik.
3: Washington hat eben erst schärfere Sanktionen gegen Russland beschlossen, die genau gegen die Öl- und Gasexporte zielen, die Moskaus Kriegskasse klingeln lassen. Aber US-Präsident Trump steht innenpolitisch unter Druck. Die Spritpreise sind stark gestiegen und die wichtigen Zwischenwahlen stehen an. Laut Trump sollen mehr als 300.000 Tonnen Diesel für die USA und den Weltmarkt jetzt zur Verfügung gestellt werden, später mehr. Kiew warnte, Russland werde die USA nun noch weniger ernst nehmen. Präsident Zelensky nannte die Sanktionspause eine Investition in den Krieg. Ursula Winkler, Nachrichtenredaktion.
2: In Mecklenburg-Vorpommern stehen die Zeichen auf Rot-Rot-Grün. Nach zweiwöchigen Sondierungsgesprächen haben die Verhandler von SPD, Linken und Grünen ihren Parteien empfohlen, Koalitionsverhandlungen für das erste Dreierbündnis in der Geschichte des Bundeslandes aufzunehmen. Am Abend stimmten die Gremien der SPD und der Linken zu.
4: Nun fehlen noch die Grünen als Dritte im Bunde. Sie treffen sich heute in Rostock. Sollten auch sie einverstanden sein mit der Aufnahme von Koalitionsverhandlungen, soll es am Montag losgehen. Über die Posten der Ministerinnen und Minister werde ganz zum Schluss gesprochen, sagte Ministerpräsidentin Schwesig. Die drei Parteien haben große Pläne. In den Sondierungen verständigten sich die Verhandler auf zentrale Vorhaben. Dirk Zeitler, Nachrichtenredaktion.
2: Wieder mal sind Tests mit künstlicher Intelligenz aus dem Ruder gelaufen. So hat KI der Entwicklerfirma Anthropic einen falschen Hinweis auf einer Polizeiwebsite zur Aufklärung ungelöster Mordfälle eingereicht. Außerdem meldete Anthropic einen Zwischenfall auf einer US-Regierungsseite. Die Unternehmen trainieren aktuell sogenannte KI-Agenten, die selbstständig Aufgaben erfüllen sollen. Der Besuch von Altkanzler Gerhard Schröder bei Kreml-Chef Wladimir Putin zu dessen Geburtstag stößt auch in Deutschland auf breite Ablehnung. Laut einer YouGov-Umfrage für die Deutsche Presseagentur finden 56% den Besuch unangemessen. Ein Viertel hält ihn für angemessen. Schröder hatte bei Putin laut Kreml am Mittwoch dessen 74. Geburtstag gefeiert.
1: Das Wetter für Deutschland.
2: Die aktuelle Vorhersage des Deutschen Wetterdienstes. Den Tag über meist ein Sonne-Wolken-Mix und trocken, im Süden mehr Wolken und Regenschauer, ab dem Nachmittag dann aber nur noch an den Alpen. Auch im Nordwesten und an den Küsten kann es immer mal wieder nass werden und vereinzelt Gewitter geben. Die Temperatur steigt auf 13 bis 19 Grad maximal. Vor allem an der See und in den Bergen bläst ein kräftiger Wind. Morgen ähnlich, Sonne und Wolken wechseln sich ab. Schauer vor allem im Norden, auch im Süden kann es immer mal tröpfeln. Lokal wieder recht windig.
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0: Und da ist auch schon euer Samstagvormittag hier auf Radio Schlagerparadies. Mein Name ist Volker Schommer, jetzt gibt's Ela Zubri. Schön, dass ihr mit dabei seid.
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von Real Lakes und ihr bayerischer Laufsang. Richtig tolle Nummer eigentlich. Also eigentlich genauso toll wie die Nummer, die sie schon in den 1980er Jahren gemacht haben. Denn dieses Jahr feiern die schon ihre unglaublichen 45 Jahre. Gegründet wurde die Kultband Anfang der 80er Jahre und hat seitdem das geschafft, was ihnen kaum jemand vorzuträumen gewagt hat. Rockige Klänge mit butterweichem Dialekt und purem Popschlager. Das passt irgendwie schon zusammen. 82 schlug die Single Radio hören schon ein wie eine Bombe und 9 Jahre später gab es das unsterbliche Wiley Demog. Ja, und jetzt sind sie immer noch da und machen richtig viel Dampf musikalisch. Das macht übrigens Ramon Roselli zusammen mit Nelson Müller auch. Nelson Müller zwischendurch natürlich auch in der Küche, der Mann ist ja auch Sternekoch. Aber die beiden so als musikalisches Traumpaar geht auf jeden Fall hier auf Radio Schlagerparadies. Du bist alles, was ich will. Das ist ein Musikwunsch aus unserer großen Wunschbox von der Inge aus Wallersdorf in Niederbayern. Die wünscht allen hier ein richtig schönes Wochenende mit Radio Schlagerparadies.

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Der Alf mit Rimini, und das ist nicht der Alf von Melmax, sondern der aus Österreich. Ansonsten hätten wir wahrscheinlich jetzt irgendwie einen Katzenburger oder sowas auf dem Tisch liegen. So klingt ja euer Samstagvormittag hier auf Radio Schlagerparadies. Also wenn man über das Thema Geldanlage redet, denken die meisten ja an Gold, Silber, Kupfer, weiß der Geier was, vielleicht auch Aktien. Es gibt aber eine ganz andere Wertanlage, abseits eben dieser Dinge und auch abseits des Fußballplatzes zum Beispiel. Der ehemalige Bundesliga-Profi Christoph Kramer, der hat jetzt in einem Interview Einblicke in seine jahrzehntelange Leidenschaft gegeben. Seit dem Jahr 1999, also über ein Vierteljahrhundert, sammelt der gebürtige Solinger leidenschaftlich, Achtung, Pokémon-Karten und besitzt unter anderem die erste Edition komplett in englischer Sprache. Die rare Sammlung ist dem 35-jährigen Experten zufolge mittlerweile stolze 400.000 Euro wert. Und er sieht in den kultigen Sammelkarten längst keine reine Spielerei mehr, sondern eine hochkarätige und zukunftssichere Investition. Jetzt muss ich aus eigener Erfahrung sagen, ich war mal in einem Laden tätig, wir haben diese Sammelkarten auch verkauft und es gab auch einen Tag in der Woche, da haben wir Karten getauscht bzw. Einzelkarten verkauft aus Sammlungen. Und da waren richtig teure Sachen dabei. Also das ist keine Spinnerei, das ist tatsächlich schon ziemlich real. Übrigens, der nächste Musikwunsch aus der großen Wunschbox ist auch keine Spinnerei. Jetzt kommt Purple Schulz. Du hast mir gerade noch gefehlt für die Birgit aus Cottbus. Die grüßt ihre Familie, Jens und Marie-Christine. Die sind nämlich unterwegs nach Ruhpolding zum Sohn Christian und wünscht allen ein richtig schönes Wochenende.

0: Genau. Pietro Basileen, wir sind DJ Herz mit Canto per T. Wie sieht es bei euch eigentlich aus? Habt ihr eurem Liebsten oder eurer Liebsten heute auch schon ein Ständchen gesungen oder wolltet ihr die Beziehung nicht weiter gefährden? Man weiß es ja nicht so genau, ne? So klingt ja euer Samstagvormittag auf Radio Schlagerparadies. Bevor es so richtig in den Herbst geht, nutzen ja viele von uns noch so die letzten warmen Sonnenstrahlen für den ausgiebigen Herbstputz. Bei einigen ist danach schon so sauber, dass man guten Gewissens vom Boden essen könnte. Fenster, Böden, Oberflächen, ja sogar Türklinken werden damit allerlei Mittelchen geschrubbt und desinfiziert. Ist ja eigentlich auch nichts gegen zu sagen, wenn man es gerne sauber hat. Zu viel Hygiene kann aber auch ganz schnell schädlich sein, weiß Klaus Dahm von der Apothekenumschau. Anders als vermutet, herrscht übrigens das Keim-Armageddon nicht auf der Toilette.
1: Am schlimmsten halt in der Spüle und da ausgerechnet der Spülschwamm, weil halt immer feucht, offenporige Struktur und durch Essensreste halt permanent sozusagen Nachschub geliefert. Deswegen jede Menge Keime auf dem Schwamm. Erste Erkenntnis ist halt, man sollte ihn immer möglichst trocknen lassen nach Gebrauch. Aber je nachdem, wie viele Personen im Haushalt sind, ist es natürlich ein frommer Wunsch. Deswegen in jedem Fall alle 2 Wochen auswechseln, weil das ist die absolute Keimschleuder.
0: Ja, klingt schon richtig lecker. Laut Klaus Dahm übrigens ist die Toilette sogar locker easy.
1: Weil die Oberfläche ist halt relativ easy. Glatte Keramik. Und auch die normalen Putzmittel sind halt sehr stark, deswegen haben die Keime gar keine Chance zu überleben. Beim Spülen oder vor dem Spülen sollte man vielleicht den Deckel schließen, weil sich ansonsten per Aerosol halt Keime dann verteilen können. Aber ansonsten ist es da in der Toilette gar nicht so schlimm. Sie brauchen jetzt auch gar nicht so super desinfizierende Reiniger.
0: Ja, eine der banalsten Erkenntnisse ist, dass die gesündesten Kinder nicht im saubersten Haushalt zu Hause sind. Keime sind per se also nicht immer gefährlich.
1: Nee, also ich meine, ohne Mikroorganismen gäbe es überhaupt kein Leben auf der Erde. Also jeder Mensch hat ungefähr 10 Billionen Mikroben auf seinem Körper. Das ist per se jetzt gar nichts Gefährliches. Also in der Darmflora beispielsweise sind sie ja sogar sehr hilfreich. Hygiene nicht übertreiben, ganz normales Händewaschen nach dem Toilettengang. Oder nach Kontakt mit Tieren, aber ansonsten einfach pragmatisch damit umgehen und bloß nicht hysterisch alles mit Sagrotan absprühen.
0: Also Herbstputz gut und schön, nur nicht übertreiben und die Zeit dann lieber für was Schönes nutzen, zum Beispiel für die Musik hier auf Radio Schlagerparadies. Du kannst es.

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Der Nörterhausen, weil man herzlich braucht. Radio Schlagerfahrt, die ist am Samstagvormittag um 10.55 Uhr. Kurz nach 11 geht's rein ins Top-Quiz am Samstag. Und vorher habe ich jetzt noch einen Musikwunsch für euch, und zwar für die von der Martina aus Frankfurt an der Oder. Die schiebt nämlich ein riesiges Dankeschön raus an alle, die unvergesslichen Tage bei Schlager unter Palmen beschert haben. War ja unsere Aktion hier auf Radio Schlagerparadies. Sie schreibt, alles war perfekt. Das sonnige Wetter, die fantastische Location, die Nähe zu den Künstlern, insbesondere Olaf Berger und die vielen wunderbaren Fankontakte. 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Und die Martina hat auch noch einen Musikwunsch, nämlich Olaf Berger mit Phänomenal. Los geht's.

0: Ja, schön, dass du deinen Lieblingssender heute wieder eingeschaltet hast und es soll nicht dein Schaden sein. Jetzt hast du 100 Euro, wir sind live für dich hier. Beantworte bitte folgende Quizfrage.
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0: Ja, des Donalds Mutter hat also 3 Söhne. Tick, Trick und... Wenn du die richtige Antwort weißt, 0137 90 30 400, wäre jetzt die Gewinnhotline, die wäre jetzt für dich offen. 0137 90 30 400 für 50 Cent aus allen deutschen Netzen. 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
0: Also Donalds Mutter hat 3 Söhne. Tick, Trick und noch niemand gerade bei mir im Studio. 100 Euro überweisen wir dir direkt auf dein Konto. 0137 90 30 400 ist die Gewinnhotline. 0137 90 30 400 für 50 Cent aus allen deutschen Netzen. Und für die Überweisung heute zuständig ist die Chrissy. Hallo.
3: Ja, hallo.
0: Chrissy, das heißt, man gewinnt jetzt 100 Euro und hat die sofort auf seinem Konto.
3: Ja, genau. Dafür sorgen wir. Mit Echtzeitüberweisung geht das Geld gleich aufs Konto.
0: Wir brauchen nur ein paar Daten. Das war's dann. Geld ist...
3: Boah, ja, so
0: läuft's
3: ab.
0: Schön. Das
3: ja.
0: ist, kann man gleich shoppen gehen. 100 Euro
3: alles
0: ist doch eine
3: ausgeben.
0: Menge Kohle. Ja. Und das alles nur für diese eine Quizfrage, die man jetzt beantworten darf.
1: Donalds Mutter hat 3 Söhne. Tick, Trick und?
0: 0137 90 30 400. 0137 90 30 400 für 50 Cent aus allen deutschen Netzen. Da ist jemand live bei uns im Studio. Wer hört seinen Lieblingssender? Hallo?
4: Hallo, hier ist Stefanie.
0: Stefanie, schönen guten Morgen, darf man um 11.07 Uhr ruhig noch sagen, ne?
4: Natürlich, das passt noch.
0: Super, was kommt denn raus?
4: Donald.
0: Ist absolut richtig.
4: Gewonnen. Super.
0: Stefanie, hast du schon mal, hast du schon mal bei uns gewonnen, wenn ich fragen darf?
4: Ja,
0: oh,
4: schon einmal.
0: Ja, wie toll. Dann ist jetzt das zweite Mal. Das gibt's doch gar nicht. Oh mein Gott, wie schön. Steffi,
4: mega.
0: Dann bleib bitte am Telefon. Du weißt ja, wie es läuft. Wir überweisen direkt das Geld. Bleib einfach dran.
4: Perfekt,
0: ja?
4: Super. Vielen Dank.
0: Danke dir fürs Mitmachen. Tschüss.
4: Nee, ciao.
0: Wow, das ist ja Wahnsinn. Also wenn die Steffi schon zum zweiten Mal gewinnen kann, dann kannst du es hier einmal. Ich starte die Runde neu. Hier kommt die neue Frage.
1: In Claudias Garten hängen an einem Baum 90 Birnen. 20 fallen reif herunter. 24 werden von Kindern gepflückt und 12 von Raupen gefressen. Wie viele Birnen hängen noch an der Birke?
0: Der Telefonnummer ist und bleibt die 0137 90 30 400. Runde ist gestartet. 0137 90 30 400 für 50 Cent aus allen deutschen Netzen. In Claudias Garten hängen an einem Baum 90 Birnen. 20 fallen reif herunter, 24 werden von Kindern gepflückt und 12 von Raupen gefressen. Aber wie viele Birnen hängen noch an der Birke? Das ist die Frage, die man hier beantworten darf. Und dann gibt es tatsächlich die nächsten 100 Euro netto steuerfrei auf dein Konto. In einer früheren Sendung hatte uns jemand diese Antwort hier gegeben. Andy, hi, was hast du raus?
5: 34.
0: Nee, 34 sind's nicht. Also, komisch, dass immer wieder auch hier in der Redaktion heute Morgen kam auch die 34. Das ist nicht richtig. Ich lese die Frage gleich nochmal durch und verdoppel von 100 auf 200 Euro. Garantiegewinn jetzt für dich. 0137 90 30 400. 0137 90 30 400 für 50 Cent aus allen deutschen Netzen. Also 34, Top-Falschantwort ist jetzt ausgeklammert. In Claudias Garten hängen an einem Baum 90 Birnen. 20 fallen reif herunter, 24 werden von Kindern gepflückt und 12 von Raupen gefressen. Aber wie viele Birnen hängen noch an der Birke? Chrissy, Andy haben wir gehört, 34 ist nicht richtig, 200 Euro für die richtige Lösung.
3: Das hast du super gemacht und das Geld geht natürlich auch heute raus per Echtzeitüberweisung.
0: Die erste Gewinnerin von gerade, hat die schon Geld jetzt?
3: Ja, natürlich, alles erledigt.
0: Das geht aber schnell. Also jetzt bitte die richtige Antwort nennen. In einer früheren Sendung hatte uns jemand diese Antwort gegeben.
6: Stefan, was hast du raus?
7: Ich habe 44 raus, weil 20 Birnen plus 24 plus 12 sind 56 und dann von 90, 56 abgezogen sind 44, ist einfach.
0: Nee, Nee, das ist, wenn man die Dinge auf die leichte Schulter nimmt. In der Redaktion genau dasselbe. Selbst unser Tonregisseur, der Jürgen, hat auch die falsche Antwort gesagt. Also das ist nicht richtig, Chrissy.
3: Nee, ist nicht richtig. Also ich brauche jetzt die richtige Lösung und dafür werde ich jetzt richtig mich ins Zeug legen. Ich verdopple die Gewinnsumme von 200 auf 400 Euro garantierter Gewinn. Heute überwiesen, heute auf dem Konto.
0: Okay. Also nochmal bitte. 34 und 44 sind's nicht. Warum? Hast du was anderes raus? 0137 90 30 400. Jetzt direkt ins Studio kommen. 0137 90 30 400 für 50 Cent aus allen deutschen Netzen. Warum kann hier 34 oder 44 nicht des Rätsels Lösung sein?
1: In Claudias Garten hängen an einem Baum 90 Birnen. 20 fallen reif herunter, 24 werden von Kindern gepflückt und 12 von Raupen gefressen. Wie viele Birnen hängen noch an der Birke?
0: So, Chrissy, mal ganz kurz die Frage, weil ich werde ein bisschen nervös gerade. Ist schon jemand in Glücksleitung 3?
3: Nein, da ist noch niemand. Okay, ich sehe schon, das ist zu wenig Geld. Ich mache eine richtig schöne runde Summe drauf und ich brauche nur einen, der richtig löst. Ich gehe jetzt auf 500 Euro garantierter Gewinn, heute überwiesen, heute auf dem Konto.
0: Alles klar. 500 Euro netto steuerfrei jetzt für dich. 0137 90 30 400. 0137 90 30 400 für 50 Cent aus allen deutschen Netzen. Weiß irgendeiner, irgendjemand, irgendwer vor dem Radio, bitte, wir brauchen nur einen, der verstanden hat, warum hier 34, wie die Andy meint, oder 44, wie der Stefan gesagt hat, nicht richtig ist. In Claudias Garten hängen an einem Baum 90 Birnen. 20 fallen reif herunter, 24 werden von Kindern gepflückt und 12 von Raupen gefressen. Jetzt kommt die Frage, wie viele Birnen hängen noch an der Birke? Bitte jetzt ganz sicher richtig lösen. In der früheren Sendung haben wir nämlich diese Antwort hier schon mal gehört.
6: Was hast du raus?
7: Das sind 56 Birnen.
0: Ja, ist es auch nicht. Also da müssen wir ganz ehrlich sagen, Chrissy, da vielleicht sollten wir was anderes spielen. Weil in der Redaktion vorhin haben wir genau die gleichen Antworten bekommen.
3: Das stimmt, ja.
0: Das ist, und selbst der Tonregisseur, der Jürgen, was willst du jetzt machen?
3: Also ich mache weiter. Ich brauche hier richtige Lösung. Ich brauche die richtige Lösung. Aber ich gebe jetzt noch mehr Geld drauf. Ich gehe jetzt auf 600 Euro garantierter Gewinn und das Geld geht ganz sicher heute raus per Echtzeitüberweisung.
0: Achtung. Also, das ist das Geld, was jetzt rausgeht. 0137 90 30 400. 0137 90 30 400 für 50 sind aus allen deutschen Netzen. Warum kann auch nicht 56 richtig sein? Also Andy meinte 34, Stefan 44, Florian mit 56. Tut mir leid, ist nicht richtig. In Claudias Garten hängen an einem Baum 90 Birnen. 20 fallen reif herunter, 24 werden von Kindern gepflückt und 12 von Raupen gefressen. Das ist eine nette Information. Aber die Frage für 600 Euro lautet, wie viele Birnen hängen noch an der Birke? Diese Frage muss man richtig beantworten. Wer die Frage ignoriert, kann kein Geld gewinnen. Hast du die richtige Lösung raus? 0137 90 30 400. 0137 90 30 400 für 50 sind aus allen deutschen Netzen. Chrissy, ist das schon irgendjemand?
3: Nein, noch niemand hier im Studio, der richtig gelöst hat. Okay, es muss mehr Geld geben. Ich erhöhe jetzt aber nicht um 100 mehr, sondern um 150 Euro mehr.
0: Was?
3: Wir sind jetzt bei 750 Euro garantierter Gewinn und ich brauche nur einen, der richtig löst. Ab jetzt.
0: 750 Euro netto steuerfrei, das ist unglaublich. Das ist wirklich unglaublich. 0137 90 30 400. Hat jemand bitte jetzt die richtige Lösung? Bitte sag nicht 34, 44 oder 56. Das haben wir hier im Studio gehört. Das ist nicht richtig. 0137 90 30 400. Für 50 Cent aus allen deutschen Netzen. Man muss auf die Frage achten, ne? Wirklich die Frage bis zum Schluss hören. In Claudias Garten hängen an einem Baum 90 Birnen. 20 fallen reif herunter. 24 werden von Kindern gepflückt und 12 von Raupen gefressen. Wie viele Birnen hängen noch an der Birke? Diese Frage bitte richtig beantworten. 0137 90 30 400. 0137 90 30 400 für 50 sind aus allen deutschen Netzen. Bitte nicht 34 wie Andy sagen oder 44 wie Stefan oder 56 wie Florian. Warum ist das alles falsch?
1: In Claudias Garten hängen an einem Baum 90 Birnen. 20 fallen reif herunter. 24 werden von Kindern gepflückt und 12 von Raupen gefressen. Wie viele Birnen hängen noch an der Birke?
0: In einer früheren Sendung hatte uns jemand diese Antwort hier gegeben. Was hast du raus?
8: Ich habe die 58.
0: Das ist leider auch nicht richtig. Chrissy, also wenn, dann muss es jetzt schnell gehen. Ja, Jürgen, der Jürgen, unser Tonregisseur, will uns schon wieder von... Wir haben keine Zeit mehr. Wenn, dann jetzt oder nie. Was kannst du anbieten? Weil wir haben 750 Euro, wir haben die Höchstsumme erreicht.
3: Nein. Was? Ich erhöhe jetzt nochmal und zwar richtig. Ich gehe jetzt, weil hier noch niemand richtig gelöst hat. Von 750 nicht auf 800, nicht auf 900. Ich gehe auf 1.000 Euro Garantiegewinn. Heute überwiesen, heute auf dem Konto, ab jetzt.
0: Okay, alles klar. Dann wünsche ich mir jetzt in den nächsten 60 Sekunden bitte einen Menschen, der es jetzt richtig hat. 0137 90 30 400. Wir sind auf Gewinnersuche. Hat jemand was anderes raus als 34 wie die Andy, 44 wie der Stefan, 56 wie der Florian oder 58 wie der Gerd? 0137 90 30 400 für 50 Cent aus allen deutschen Netzen. Versteht jemand die Frage, die man hier lösen muss? In Claudias Garten hängen an einem Baum 90 Birnen. 20 fallen reif herunter, 24 werden von Kindern gepflückt und 12 von Raupen gefressen. Wie viele Birnen hängen noch an der Birke? Chrissy, ist da irgendjemand gerade hier bei uns? Wir müssen jetzt leider ein bisschen schneller machen.
3: Ja, wir müssen schneller machen. Noch niemand hier im Studio, der gelöst hat. Ich gehe jetzt auf die dreifache Gewinnchance. Wow. Ich gebe noch die Glücksleitung 4 und Glücksleitung 5 dazu. Dreifache und höchste Gewinnchance in 3, 2, 1 ab jetzt.
0: Achtung, das ist die Möglichkeit. Schluss-Countdown ist gestartet. 0137 90 30 400 0137.

0: Bahn. Möglichkeit ist jetzt da. 0137 90 30 400. Wenn du 1000 Euro haben willst, mit denen du jetzt shoppen gehst, das Geld kommt jetzt auf dein Konto. Jetzt direkt 0137 90 30 400. Für 50 sind aus allen deutschen Netzen. Wir brauchen jemanden, der nicht 34, die wir als Antwort aber gehört haben, 44, 56 oder 58 hier raus hat.
1: In Claudias Garten hängen an einem Baum 90 Birnen. 20 fallen reif herunter, 24 werden von Kindern gepflückt und 12 von Raupen gefressen. Wie viele Birnen hängen noch an der Birke?
0: Und jetzt, Chrissy, etwas, was du noch nie gemacht hast. Wir haben keine Zeit mehr. Du merkst selber, wir brauchen jetzt einen Gewinner. Okay. Jürgen, lass uns bitte auf den... Es passiert jetzt etwas, was du noch nie gemacht hast für 1000 Euro.
2: Okay, ich werde die fünffache Gewinnchance verdoppeln.
0: Was?
2: Das habe ich noch nie gemacht.
0: Um
2: ich gehe auf die zehnfache Gewinnchance, weil hier noch niemand gelöst hat. Mit
0: los?
2: Den Glücksleitungen 14, 15, 16, 17 und 18, die liegen auch noch nebeneinander. Zehnfach und höchste Gewinnchance in 3, 2, 1, ab jetzt.
0: Das hat sie echt noch nie gemacht, weil wir jetzt sofort einen Gewinner brauchen. Hat jemand die richtige Lösung für 1000 Euro sicherer Gewinn? Jetzt auf dein Konto. 0137 90 30 400. 0137 90 30 400. Für 50 sind aus allen deutschen Netzen. Das hat die Chrissy zu dem Zeitpunkt noch nie in 10 Jahren gemacht. Ich kann mich nicht daran erinnern, dass du schon jemals von 5 auf... Wir haben keine Zeit mehr.
2: Wir haben keine Zeit mehr, ja.
0: Unser Tonregisseur möchte uns den Ton ab. Wir werden einen Gewinner jetzt finden. 0137 90 30 400. 0137 90 30 400. Für 50 sind aus allen deutschen Netzen. Ich brauche jemanden, der die Frage richtig beantworten kann. Jetzt oder nie. In Claudias Garten hängen an einem Baum 90 Birnen, 20 fallen reif herunter, 24 werden von Kindern gepflückt und 12 von Raupen gefressen. Aber Leute, wie viele Birnen hängen noch an der Birke? 0137 90 30 400. Noch niemand, der meine Stimme im Telefon hört. 0137 90 30 400. Für 50 sind aus allen deutschen Netzen. Offizielles Sendeende in 120 Sekunden. Ich brauche dich jetzt. Wie viele Birnen hängen an der Birke? Hängen da 34, wie die Andy meinte. 44, wie der Stefan sagte, 56, wie der Florian dachte, oder 58, wie der Gerd gemeint hat. Das gibt's doch nicht. Chrissy, bitte sag mir, dass da jemand ist. Ansonsten sind wir hier langsam aufgeschmissen. Was ist hier gerade los?
2: Was ich weiß passiert? Auch nicht, was los ist, aber noch niemand hier im Studio, der gelöst hat. Wahnsinn. 1000 Euro garantierter Gewinn. 1000 Euro.
0: Und das Geld geht raus. 0137 90 30 400. Jede Sekunde kann's knallen. 0137 90 30, 400, für 50 sind aus allen deutschen Netzen.
2: Letzte Maßnahme von mir, ich überziehe die Leitung. Ich gehe auf die 13-fache Gewinnchance. Die Glücksleitungen 23, 24 und 25 kommen dazu. In 3, 2, 1 ab jetzt. Es wird und muss jetzt klingeln. Ab jetzt.
0: Wie viele Birnen hängen an der Birke für 1000 Euro? Antworte jetzt unter 0137 90, 30, 400. Es wird klingeln. Es ist immer noch keiner da, der meine Stimme gerade im Telefon hört. 0137 90 30 400. Hallo? Irgendjemand, der dieses... Sind wir drauf, Jürgen? Sind wir zu hören? Ja, es ist keiner da. 0137 90 30 400. Für 50 sind aus allen deutschen Netzen. Nochmal, versteht jemand, warum nicht 34, 44, 56 oder 58 rauskommen kann? Das kann nicht die Lösung sein. In Claudias Garten hängen an einem Baum 90 Birnen. 20 fallen reif herunter, 24 werden von Kindern gepflückt und 12 von Raupen gefressen, aber darum geht's gar nicht. Die Frage lautet, wie viele Birnen hängen noch an der Birke? Weiß das irgendeiner? Irgendjemand? Irgendwer? Lasst uns bitte auf Sendung, liebe Regie. Wir haben noch niemanden, der meine Stimme im Telefon hört. Noch keiner da. Musik aus. Es kann jetzt jede Sekunde klingeln. Sobald es klingelt, geht es weiter mit toller Musik. Ich sage ein letztes Mal die Gewinn-Hotline. Wenn du die Lösung raus hast, hol dir jetzt 1000 Euro auf dein Konto. 0137 90 30 400. Lieben Dank an die Kollegen jetzt gerade im Sendehaus, die jetzt da gerade die Überziehung mitmachen. Das tut mir jetzt echt leid, weil wir haben noch keinen. Sobald es geht, sofort weiter hier mit toller Musik, tollen Moderatoren. Ich liebe meine Kollegen hier auf dem Sender. 0137 90 30 400 für 50 Cent aus allen deutschen Netzen. Bitte jetzt lösen. Wie viele Birnen hängen an der Birke? Wie viele Birnen sind's? 0137 90 30 400. Letztes Mal die Telefonnummer jetzt. 0137 90 30 400. Für 50 sind aus allen deutschen Netzen mit der richtigen Lösung.

0: Song. Oh, durchgestellt mit dem Chance-Button. Wer ist denn da? Hallo.
1: Hallo, hier ist Thomas.
0: Thomas, ich grüße dich. Thomas, was kommt da jetzt raus?
1: Null, weil an einer Birke wachsen keine Birnen.
0: Thomas, gewonnen! Du hast gerade 1.000 Euro auf dein Konto. Die kriegst du jetzt. Thomas!
1: Ja, super.
0: Bleibst du einfach dran, wir überweisen das Geld jetzt direkt. Bleib bitte einfach dran, ja?
1: Ja.
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Die Jungs und 100.000 Kilometer hier auf Radio Schlagerpartys am Samstagvormittag. Ganz so weit ist die MS Adora nicht unterwegs auf unserer Radio Schlagerpartys Flusskreuzfahrt auf der Donau. Aber wir werden gleich nochmal versuchen, mit meinem Kollegen Jonas Kontakt aufzunehmen. Wir rufen diese Ringe des Saturn, mal schauen, ob das funktioniert. Vorher habe ich noch einen Musikwunsch, der kommt auch nicht von allzu weit weg. Der kommt vom Yannick aus Hüllhorst, das liegt in Nordrhein-Westfalen. Der grüßt alle Hörer hier auf Radio Schlagerpartys und vor allen Dingen den RGZV Tengern Hüllhorst, weil die gerade fürs Geflügelfest was vorbereiten. Ich habe jetzt mal nachgeguckt. Der RGZV Tengern Hüllhorst, das ist der Rasse-Geflügelzuchtverein Tengern Hüllhorst, 1906 gegründet, traditionsreicher Zuchtverein und im Kreis Minden-Lübbecke beheimatet. Und da ist dieses Wochenende tatsächlich das Zeltfest mit Vereinsflügelschau. Heute um 17 Uhr geht's los. Also wenn ihr gerade in der Nähe seid von Hüllhorst und nicht wisst, was ihr tun wollt, dann schaut doch mal ganz einfach beim RGZV Tengern Hüllhorst vorbei. Der Musikwunsch dazu, das ist auch unser Wolfgang Wolle-Petri in der Runde Ruhrgebiet.

Der Andreas Martin, unvergessener Künstler mit dem Klassiker aus dem Jahr 1989, Herz an Herz, hier am Samstagvormittag auf Radio Schlagerparadies. Die Paulina aus Wettin hat mir geschrieben, die grüßt ganz lieb Oma Simone und Opa Roland aus Hochheim-Assendorf, die gerade im Auto unterwegs sind, und sie freut sich auf heute Abend, aufs Wiedersehen, und wünscht den beiden eine gute Fahrt und grüßt natürlich auch alle Hörer hier auf Radio Schlagerparadies mit ein bisschen Südtiroler Charme. Graziano und Sunrise mit Una Notte Italiana.

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Jute von Berg, vielleicht im nächsten Leben, mittlerweile krankheits- oder gesundheitsbedingt in Schlagerrente. Aber sie hat im Interview gesagt, es geht ihr eigentlich gut. Sie hat sich gut arrangiert mit ihrer chronischen Krankheit. Und wer weiß, vielleicht eines Tages stolpert sie doch nochmal ins Studio, singt was ein, nur Touren. Das wird sie wohl nicht mehr. Aber sie hat ja letztens auch einen richtig fetten Preis am letzten Wochenende bekommen. Und das war schon eine große Ehre für die jetzt 70-Jährige. 11 Uhr gleich 53 Minuten. Wir starten rein gleich in euren Samstagmittag. Unter anderem mit Laura Mark featuring Amber. Und wir haben Alessa mit am Start und auch die Annie-Marie und jetzt noch die Claudia Jung. Die singt nämlich jetzt Amore, Amore aus dem Jahr 1987. Schöner Klassiker für die Monika aus Simbach und die grüßt damit natürlich ihren Mann.

0: Dr. Christian Franke, glücklich steht ihr gut und damit starten wir jetzt rein in den Samstagmittag, es ist 12 Uhr.
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2: Ich bin Katrin Müller. Das CDU-Präsidium trifft sich ab morgen zur zweitägigen Klausurtagung in Berlin und will dabei die jüngsten Wahlniederlagen aufarbeiten. Schnelle Lösungen gibt's aber nicht. Die Probleme ließen sich nicht über Nacht wegzaubern, sagte CDU-Generalsekretärin Franziska Hoppermann der Augsburger Allgemeinen. Thüringens Ministerpräsident Vogt erwartet von der Klausur einen inhaltlichen Neustart. US-Präsident Trump hat nach einem Gespräch mit Kreml-Chef Putin eine Vereinbarung zu Lieferungen von Hunderttausenden Tonnen an Diesel aus Russland verkündet. Die USA heben dafür vorübergehend Sanktionen gegen russischen Diesel auf. Moskau bestätigte den Deal, aus der Ukraine kam dagegen scharfe Kritik.
3: Das werde sich positiv auf die gesamte Weltwirtschaft auswirken, sagte Kreml-Chef Putin laut einer Erklärung. Der ukrainische Präsident Selenskyj dagegen schrieb bei Telegram, die Erlaubnis für Russland, Erdölprodukte zu verkaufen, ist eine Investition in den Krieg, den man beenden und nicht verlängern muss. Moskau werde mit weiterem Terror und Gemeinheiten danken. US-Präsident Donald Trump steht in den USA angesichts gestiegener Spritpreise und vor den wichtigen Zwischenwahlen derzeit stark unter Druck. Katharina Schröder, Moskau.
2: Spannung auf der Frankfurter Buchmesse. Heute wird dort das Jugendwort des Jahres verkündet. Drei Begriffe haben nach der bisherigen Abstimmung noch Chancen auf den Titel.
4: Drei englische Begriffe sind im Finale. Erstens Crash Out. Das nutzen Jugendliche, wenn jemand völlig ausrastet oder extrem emotional reagiert. Manchmal auch ironisch gemeint, zum Beispiel, wenn mein Akku gleich alle ist, gehe ich Crash Out. Kandidat 2, Peak, heißt im Englischen so viel wie Gipfel und Jugendliche beschreiben damit etwa, was sie als Höhepunkt oder als super gut empfinden. Beispiel, das Konzert war echt Peak. Und als drittes im Finale ist Rage Bait. Gemeint sind da oft Inhalte in sozialen Medien, die einen absichtlich wütend machen wollen, um Klicks, Kommentare, Likes und Reichweite zu generieren. Onni Tochau, Berlin.
2: Der Besuch von Altkanzler Gerhard Schröder bei Kreml-Chef Wladimir Putin zu dessen Geburtstag stößt auch in Deutschland auf breite Ablehnung. Laut einer YouGov-Umfrage für die Deutsche Presseagentur finden 56% den Besuch unangemessen. Ein Viertel hält ihn für angemessen. Schröder hatte bei Putin laut Kreml am Mittwoch dessen 74. Geburtstag gefeiert.
1: Das Wetter für Deutschland.
2: Die aktuelle Vorhersage des Deutschen Wetterdienstes. Den Tag über meist ein Sonne-Wolken-Mix und trocken, im Süden mehr Wolken und Regenschauer, ab dem Nachmittag dann aber nur noch an den Alpen. Auch im Nordwesten und an den Küsten kann es immer mal wieder nass werden und vereinzelt Gewitter geben. Die Temperatur steigt auf 13 bis 19 Grad maximal. Vor allem an der See und in den Bergen bläst ein kräftiger Wind. Morgen ähnlich, Sonne und Wolken wechseln sich ab. Schauer vor allem im Norden, auch im Süden kann es immer mal tröpfeln. Lokal wieder recht windig.
0: Schlagerparadies. Da ist er, euer Samstagmittag, jetzt mit Julia Lindholm und mit mir. Mein Name ist Volker Schommer und ich freue mich, dass ihr dabei seid. Mahlzeit.
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0: Der Michael Morgan, es schließt ein Blitz in meinen Kopf. 1996. Ja, und er hat ja eigentlich auch eine interessante Berufskarriere hinter sich, wie viele andere übrigens auch. Kommt er eigentlich aus dem Gastronomie- und Genussmittelgewerbe, sprich, er ist eigentlich gelernter Bäcker und Konditor. Patrick Lindner ist gelernter Koch. Also wenn es mal nicht so reicht mit dem Singen, kann man sich immer noch was Leckeres zu essen kochen. Und ich denke, das macht auch sicherlich durchaus Sinn. Aber es ist wirklich erstaunlich, wie viele Schlagersänger und Sängerinnen eigentlich genau aus diesem Bereich kommen, also Köche, Konditoren, Bäcker, alles in dieser Richtung ist da durchaus mit vertreten. 06805-69110, das ist natürlich auch euer direkter Draht zu mir ins Studio hier am Samstagmittag auf Radio Schlager Paradies per Telefon oder WhatsApp und dann klingt das Ganze so.
1: Morgen, Volker, hier ist die Renate aus Berlin. Ich grüße dich und alle Freunde, die jetzt bei dir in der Sendung sind und würde mich freuen über den Titel von Joey Heinle, schwer zu erklären. Dankeschön.

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0: ein ganz kleines bisschen was Country-mäßiges. Das ist die Annemarie. Verlieb mich gerade auf Radio Schlagerparadies am Samstagmittag. Herbstferien ist ja momentan ein aktuelles Thema und viele nutzen da die Gelegenheit, um noch ein bisschen Sonne zu tanken. Kanarische Inseln, Türkei oder gleich auf die Malediven. Überall, wo es warm ist, tummeln sich in den kommenden Wochen die Urlauber aus aller Welt. Abschalten und einen entspannten Urlaub genießen. An den Hotspots eher schwierig, aber es gibt auch Alternativen. Mein Kollege Simon Walter, der weiß da mehr.
1: Urlaub, mach mal Urlaub. Komm, wir packen unsere 7 Sachen und wir machen Urlaub, endlich Urlaub.
2: Ja, die gibt's schon noch, aber da muss man ein bisschen abseits der ganz bekannten Namen gucken. La Gomera und La Palma zum Beispiel. Auch kanarische Inseln, auch mit toller Natur von Wald bis Gebirge, aber eben noch nicht so überlaufen wie die Nachbarinseln. Generell kann man sagen, es gibt eigentlich überall ruhige Orte. Wenn man am Strand mal nur ein paar Meter vom nächsten Hotel weggeht, dann ist der meistens schon deutlich leerer. Und es lohnt sich sehr oft auch ein Mietwagen, um den vielen anderen Touristen zu entkommen.
0: Ja, und auch Last Minute könnt ihr aktuell noch ganz gute Angebote finden.
2: Allerdings, Achtung, immer auch mit anderen Reiseanbietern vergleichen und immer auch mal gucken, was Flüge und Hotel einzeln kosten. Auch da kann man nämlich durchaus was sparen.
0: Ja, wäre umso besser und ich wünsche euch da schöne Ferien-Urlaubsfeeling auf die Ohren. Gibt's jetzt hier bei Radio Schlagerparadies und wenn ihr gut vielleicht den Urlaub plant in den Herbstferien, klingen bei euch demnächst auch Spaniens Gitarren.

0: Daniel Schindlern, wovon sollen wir träumen, wovon wir heute träumen? Natürlich auch in den nächsten Tagen ist natürlich von einer Flusskreuzfahrt auf der MS Adora. Da ist nämlich mein Kollege Jonas gerade unterwegs auf unserer Radioschlagerparadies Flusskreuzfahrt. Hallo Jonas.
1: Hallo Volke.
0: Wie war es denn nach der, gestern war ja der erste Abend, wir haben ja gestern drüber gesprochen, da waren wir dann irgendwann, habt ihr abgelegt in Passau. Wo seid ihr denn jetzt gerade?
1: Jetzt sind wir inzwischen sogar schon in Linz angekommen und wir haben auch gestern drüber gesprochen, hoffentlich regnet's und der Wettergott meint es gut mit uns und es regnet gerade ein bisschen.
0: Ein bisschen, also aber reicht's dann bis nach Wien oder dann vielleicht doch noch nicht?
1: Wir drücken alle die Daumen, das müssen wir wahrscheinlich in den nächsten Tagen und Stunden erstmal noch schauen, ob es denn dann funktioniert.
0: Ja, okay, aber trotzdem, also wie ist denn ansonsten die Stimmung so auf dem Schiff?
1: Die Stimmung gestern Abend war wirklich bombastisch und die wird heute auch so weitergehen. Heute Morgen waren schon einige in Linz unterwegs. Da haben sie jetzt auch nochmal unsere Gäste ein bisschen die Möglichkeit, auf eigene Faust Linz zu erkunden. Um 16 Uhr geht's dann hier an Bord weiter mit ein bisschen Programm. Da haben alle Gäste die Möglichkeit, mit Stefan Ross, Eva Luginger und Gigi Anderson Bilder zu machen. Eine Autogrammstunde wird's geben. Also da ist einiges geboten. Und heute Abend unser legendärer Karaoke-Abend.
0: Ah ja, du bist mit dabei und singst auch selber Karaoke.
1: Ich werde wohl oder übel das erste Lied singen müssen oder dürfen.
0: Ah ja. Ja, gestern Abend hattest du gesagt, dass Gigi Anderson aufgetreten, oder?
1: Mhm. Ja, genau. Gigi ist, war eine knappe Stunde dran. Danach haben wir noch ein bisschen Party gemacht. Ich habe noch ein bisschen aufgelegt. Also war super Stimmung an Bord.
0: Ah, das gehe ich mal von aus. Ne? Wahrscheinlich auch feuchtfröhlich, oder? Es ist ja immerhin auch Oktoberfest angesagt.
1: Oktoberfest ist angesagt, das dauert aber noch ein paar Tage, das werden wir dann am Dienstag machen.
0: Ja gut, aber man kann ja schon mal ein bisschen Warm-up machen. Ich gehe mal davon aus, dass der Pegel sich nicht nur auf den Fluss bezieht, sondern auch auf das, was auf dem Boot basiert, oder?
1: Definitiv, also hier wird wirklich, das ist eine feuchtfröhliche Angelegenheit.
0: Gut, also es regnet, wir haben gute Stimmung, was haben wir denn sonst noch Interessantes, was gibt es sonst noch an Bord?
1: An Bord gibt's ganz, ganz viel. Also für Essen und Trinken ist natürlich gesorgt. Jetzt werden die Ersten sich schon wieder auf Richtung Mittagessen machen. Also so eine Flusskreuzfahrt mit Phoenixreisen, Yasu-Reisen und Radioschlagerparadies ist immer ein Besuch wert.
0: Ah ja, mit anderen Worten, also das leibliche Wohl steht da auch mit im Vordergrund neben dann entsprechend dem persönlichen. Du warst auch selber mit auf Stadtrundfahrt, habe ich gehört?
1: Genau. Ja, wir sind mit so einer kleinen Bimmelbahn ein bisschen durch Linz gefahren. War ganz interessant, mal ein bisschen was Kulturelles, Geschichtliches zu erleben in Linz. Ist auch eine sehr, sehr schöne Stadt, muss ich sagen.
0: Das glaube ich gerne. Ja gut, und was machst du jetzt gleich? Erstmal ein bisschen Essen fassen, ans Buffet gehen oder und dann vorbereiten genau. auf die Nachmittagsaktivitäten?
1: Genau.
0: Ja, dann wünsche ich dir auf jeden Fall viel Spaß, natürlich auch allen Hörern mit an Bord, allen Hörern draußen natürlich jetzt auch, die so ein bisschen neidisch schon werden. 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Und vielleicht seid ihr demnächst ja auch mit dabei auf der Donau, zum Beispiel auf der MS Adora. Vielen Dank an dich, Jonas.
1: Danke dir, Volker. Wir wollen

Der Daniel Munoz, Pucky Thomas, alles, was du hast, um 12 Uhr gleich 51 Minuten hier auf Radio Schlagerpartys am Samstagmittag. Gleich in wenigen Minuten geht's rüber zu Sonnenklar TV, das Reisemagazin, heute mit meinem Kollegen Marc Rasch. Vorher habe ich noch einen Musikwunsch von der Luna aus Saarbrücken, da gibt's nämlich Bella Italia e Amore von Nino De Angelo und Marina Marx, und das soll's damit auch gewesen sein von meiner Warte aus. Ich wünsche euch viel Spaß mit Marc. Tollen Start ins Wochenende. Mein Name ist Volker Schammer. Wir hören uns wieder, wenn ihr wollt, wenn ihr könnt. Bis zum nächsten Mal. Tschüss und bye bye. Yeah.

0: mit dem Sonnenklar-TV-Reisemagazin am Samstag. Ich bin Marc Rasch und freue mich, dass ihr mit dabei seid. Hallo und Servus.
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Im Sonnenklar TV Reisemagazin nehme ich euch heute mit in ein ganz besonderes Land. Denn wie ich finde, es gibt Urlaube und es gibt Reisen. Urlaube sind für mich klassisch. Einfach Strand, eventuell All-Inclusive oder etwas Wandern in den Bergen. Das ist aber ehrlicherweise häufig austauschbar. Aber wenn ich euch frage, was war denn eure schönste Reise mit den besten Erinnerungen, dann werden es ganz bestimmt ganz besondere Worte und Erinnerungen sein, von denen ihr mir erzählt. Und das mache ich euch heute mit euch heute genauso von einer meiner besondersten Reisen. Stellt euch vor, ihr lauft durch eine Schlucht, links und rechts ragen gewaltig rosarot schimmernde Felswände in den Himmel. Und an manchen Stellen scheint der Weg so schmal, dass ihr glaubt, die Felsen müssten sich gleich über euch schließen. Jeder Schritt führt euch tiefer hinein in diese geheimnisvolle Welt längst vergangener Zeiten. Und mit jeder Kurve steigt die Spannung, denn ihr wisst, irgendwo da vorne wartet eines der berühmtesten Bauwerke der Welt. Und dann kommt dieser eine Moment, ihr umrundet die letzte Kurve und plötzlich liegt es vor euch. Das Schatzhaus von Petra. Wie aus dem Nichts erscheint diese gewaltige, kunstvoll in den Fels gehauene Fassade, rosafarbene, majestätische, beinahe unwirklich. Und nach diesem langen Weg durch die Schlucht steht ihr da, schaut nach oben und denkt einfach nur, oh wow. Und genau das ist für mich das Faszinierende an Petra. Nicht nur das Ziel ist atemberaubend, es ist auch dieser Weg dorthin, der aus einem Weltwunder einen unvergesslichen Gänsehautmoment macht. Und unvergesslich sind auch eure Musikwünsche. Silvia Horst aus Willig hat mir geschrieben, liebe Grüße an meinen Chaoten Markus, bald sind es 5 Jahre mit dir, ich liebe dich, du bist das Beste, was mir je passiert ist. Deine Hexe Silvia mit Cimino Rossi. 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

Das ist doch wirklich das Schönste an einer Reise, dass man noch von diesen Erinnerungen zehren kann, nach vielen, vielen Jahren, manchmal auch sogar Jahrzehnten. Und das, was ich euch gerade über das Schatzhaus und über Petra erzählt habe, das ist tatsächlich noch so präsent. Und mittlerweile habe ich schon 3-mal Petra besucht. Und wer sich von euch jetzt fragt, bitte, wovon redet der? Wo ist das Schatzhaus? Wo befindet sich überhaupt Petra? Es ist in Jordanien. Und das ist heute unser Reisethema. Und Petra und das Schatzhaus gehören zu den 9 Weltwundern. Das einzig Erhaltene der Antike kennen wir alle, das sind die Pyramiden von Gizeh, aber seit einigen Jahren gibt es auch neue 7 Weltwunder. Und neben Petra gehört da zum Beispiel die chinesische Mauer zu, Chichen Itza in Mexiko, dann zum Beispiel in Rom, das Kolosseum ist ein Weltwunder, Taj Mahal in Indien, Machu Picchu in Peru und auch die Christusstatue in Rio de Janeiro in Brasilien. Aber ich werde euch heute von ganz, ganz besonderen Orten meiner Reise durch Jordanien erzählen. Und da freue ich mich schon riesig drauf, weil ich habe solche Bilder im Kopf und ich suche schon nach den richtigen Worten, um auch bei euch diese Bilder zu erzeugen. Und da freue ich mich drauf. Genauso wie über eure Musikwünsche. Und der Philipp hat mir geschrieben, er grüßt ganz schön viele, muss ich sagen. Insgesamt die Schlagerfreunde, die Schlagerparadiesfreunde, die beste Mama auf der Welt, die man sich nur wünschen kann, die besten Nachbarn und die Kids, den Lukas und den, kann ich nicht so richtig lesen, Nils ist es, glaube ich. Auf jeden Fall erfülle ich gerne deinen Wunsch, Maite Kelly, ein Kuss in Paris.

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Ich erzähle euch heute im Sonnenklar-TV-Reisemagazin hier bei Radio Schlagerparadies von einer einzigartigen Reise, die ich gemacht habe. Zugegebenermaßen schon tatsächlich mehrmals und jede Minute hat sich gelohnt. Und wenn man durch Jordanien reist, dann gibt es Orte auf der Welt und in Jordanien, bei denen ihr euch fragt, ob ihr tatsächlich noch auf der Erde seid. Wadi Ram in Jordanien ist so ein Ort. Vor euch breitet sich nämlich eine endlose Landschaft aus rotem Sand, gewaltigen Felsmassiven und bizarren Sandsteinbergen aus, die wie riesige Skulpturen aus dem Wüstenboden wachsen. Die Farben reichen von leuchtendem Orange bis zu tiefem Rostrot und wenn die Sonne langsam tiefer sinkt, dann scheint die ganze Wüste regelrecht zu glühen. Und ihr sitzt dann zwischendurch mal im Geländewagen, rumpelt über den Sand vorbei an Felsbögen, an jahrtausende alten Felszeichnungen auch. Der Wind trägt feinen Wüstenstaub durch die Luft, durch den ist der Sonnenuntergang auch nochmal so besonders. Und ringsherum ist vor allem eins, unendliche Weiten. Kein Häusermeer, kein Verkehrslärm, kein hektischer Alltag, nur Felsen, Sand und dieser gewaltige Himmel. Und wenn dann die Dämmerung hereinbricht, verändert sich die Welt noch einmal. Die Felsen werden zu dunklen Silhouetten, über euch öffnet sich ein Sternenhimmel, wie wir ihn ja gar nicht mehr erleben können in unseren Städten durch den Lichtsmog. Und Wadi Ram fühlt sich tatsächlich an wie eine Reise ans Ende der Welt und gleichzeitig wie eine Begegnung mit der puren Schönheit unseres eigenen Planeten. Und übrigens, wenn euch diese Landschaft irgendwie bekannt vorkommt, könnte das tatsächlich am Kino liegen. Wadi Ram ist in ganz, ganz vielen Filmen eine der berühmtesten Wüstenkulissen der Filmgeschichte. Denn hier wurden schon Hollywood-Geschichte geschrieben mit Matt Damon, der strandete als Astronaut auf dem Mars. Die Helden aus Star Wars kämpften in einer weit entfernten Galaxie. Und im Film Dune wurde die jordanische Wüste zum Planeten Arrakis. Was aussieht wie eine fremde Welt, ist also tatsächlich unser eigener Planet. Mitten in Jordanien.

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Der Lukas Zech aus Günzburg grüßt seine Kollegen von Netto, die jetzt vielleicht noch kein Wochenende haben, und wünscht allen einen schönen Arbeitstag und viel Freude. Vom Lukas mit Andy Borg, Adios Amor. Und ja, Lukas, dann sind wir natürlich so fair und grüßen auch alle anderen Teams, Rewe, Edeka, Aldi, Lidl, Penny, Kaufland und Co., die dafür sorgen, dass wir am heutigen Samstag noch einkaufen gehen können. Es ist 13.54 Uhr hier bei Radio Schlager Paradies. Ich bin Marc Rasch und wir sind im Sonnenklar TV Reisemagazin.

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1: Ja, und wir sind mitten im Weekend um 14 Uhr am Samstag.
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3: Ich bin Babette Büchner. Nach der Niederlagenserie der CDU bei den drei Landtagswahlen im September wirbt der CSU-Politiker Manfred Weber dafür, die scharfe politische Abgrenzung hin zur AfD aufzuweichen. Die Brandmauer im Sinne von die oder wir müsse Geschichte sein, sagte Weber der Süddeutschen Zeitung.
4: Für CSU-Politiker Weber ist die Brandmauer zur AfD keine Politik. Er spricht von einer Riesenbelastung. Mit Blick auf die Minderheitsregierungen in den Landtagen von Thüringen und Sachsen etwa stellt er eine noch linkere Politik seiner Partei fest, da man ja dauernd mit den linken Parteien abstimme. Umgekehrt stelle die AfD im Parlament CDU-Inhalte zur Abstimmung, aber die Union sei dann wegen der Brandmauer gezwungen, dagegen zu stimmen. Weber selbst hat im EU-Parlament schon mit rechten Parteien zusammengearbeitet. Mit ihrer Hilfe trieb seine EVP-Fraktion etwa ein Gesetzesprojekt zur Verschärfung der Asylpolitik voran. Ursula Winkler, Nachrichtenredaktion.
3: US-Präsident Donald Trump hat mit Kreml-Chef Wladimir Putin vereinbart, dass die USA Diesel aus Russland importieren. Für die Bundesregierung kommt das aber nicht in Frage. Regierungssprecher Stefan Cornelius betonte heute, dass Deutschland an den Sanktionsbeschlüssen gegen Russland festhält und gemeinsam mit den europäischen Partnern an weiteren Sanktionen arbeitet. Die Unterstützung der Ukraine bleibe ungebrochen. Schon wieder sind Tests mit künstlicher Intelligenz aus dem Ruder gelaufen. Die KI der Entwicklerfirma Anthropic hat unter anderem einen falschen Hinweis auf einer Polizeiwebseite zur Aufklärung ungelöster Mordfälle eingereicht.
5: Die Firmen trainieren aktuell sogenannte KI-Agenten, also Software, die im Auftrag der Nutzer selbstständig Aufgaben erfüllen soll. Das hat die KI auch gemacht, aber nicht immer im Sinne des Erfinders bzw. Entwicklers. Neben Falschaussagen der KI von Anthropic auf einer Polizeiwebsite tauchten auch fleißig von der Software ausgefüllte Online-Formulare auf. Und zwar wohl 20 Visa-Anträge beim amerikanischen Außenministerium. Katrin Müller, Nachrichtenredaktion.
3: Polens Polizei greift durch. Nach zwei Messeattacken in Schulen wurden 76 Personen festgenommen. Landesweit seien rund 50.000 Schulen kontrolliert worden, teilte die Polizei auf X mit. Am Donnerstag war bei einem Messeangriff eines 15-Jährigen in einer polnischen Schule die 37-jährige Hausmeisterin getötet worden. Zuvor hatte ein 19-Jähriger an einer Berufsschule 9 Menschen mit einem Messer verletzt.
2: Das Wetter für Deutschland.
3: Zum Wetter. Die aktuelle Vorhersage des Deutschen Wetterdienstes. Auch heute Nachmittag bleibt das Wetter dreigeteilt. Im Süden ist es bedeckt und es regnet längere Zeit. Im Nordwesten gibt es viele Wolken, Schauer und vor allem an der See einzelne Gewitter. In den anderen Regionen kommt häufiger die Sonne zwischen den Wolken hervor und es bleibt trocken. Die Temperaturen erreichen dabei noch Werte zwischen 13 und 19 Grad maximal.
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1: Und weiter geht's mit dem Sonnenklar TV Reisemagazin am heutigen Samstag. Ich bin Marc Rasch, hallo und servus.
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Sternekoch Nelson Müller macht richtig gute Musik und kann nicht nur fantastisch kochen, hier zusammen mit Ramon Roselli. Wir sind zu Gast in Jordanien, ein ganz, ganz besonderes Land. Und da erzähle ich euch von meinen Reisen und von meiner Reise. Und eine ganz besondere Erinnerung von dieser Reise durch Jordanien ist neben dem Weltwunder Petra auch ein Naturwunder. Stellt euch vor, ihr liegt mitten im Wasser und könnt einfach nicht untergehen. Ihr müsst nicht schwimmen, ihr müsst nicht paddeln, nicht einmal die Beine bewegen. Ihr lasst euch einfach treiben. Willkommen am Toten Meer, einem der außergewöhnlichsten Orte unseres Planeten. Hier tief unten in der jordanischen Wüste liegt der tiefste frei zugängliche Punkt der Erdoberfläche an Land. Das muss man sich mal vorstellen. Die Landschaft ringsherum wirkt beinahe unwirklich. Karge, sandfarbene Berge, gleißendes Sonnenlicht und dieses Wasser. Und das ist je nach Lichteinfall entweder so silbrig oder tatsächlich tiefblau, schimmert es und das ist unglaublich. Und dann steigt ihr hinein und ihr merkt sofort, dass hier ganz andere Gesetze gelten. Der hohe Salzgehalt trägt euren Körper wie eine unsichtbare Luftmatratze. Wer das noch nicht gemacht hat, kann sich das nicht vorstellen, wie sich das anfühlt. Und auf dem Rücken liegend, die Arme ausbreiten und einfach schwerelos sein. Und das ist ein Gefühl, was ihr wirklich so schnell nicht mehr vergesst. Und trotzdem Vorsicht. Das Wasser gehört zu den salzigsten der Welt, natürlich. Ein Spritzer in die Augen oder aus dem Entspannungsmoment wird dann ganz schnell eine unfreiwillige Mutprobe. Aber das Tote Meer ist eben einfach nicht nur ein Badesee, es ist ein Naturwunder, einzigartig und das liegt in Jordanien. Und ich freue mich über den Musikwunsch vom Christian Kessler. Er wünscht sich Fantasy mit Darling.

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Gigi Anderson, Sommernacht in Rom. Und Rom ist ein gutes Stichwort, denn auch die alten Römer waren natürlich in Jordanien. Denn ein weiterer besonderer Ort meiner Reise war Jerasch. Und Jerasch liegt nördlich der Hauptstadt Amman. Stellt euch vor, ihr spaziert durch eine Stadt, in der vor fast 2000 Jahren das Leben pulsierte. Händler priesen ihre Waren an, Pferde klapperten über das Pflaster und auf den Plätzen wurde diskutiert, gefeiert und auch wahrscheinlich Politik gemacht. Und das Erstaunliche, wenn ihr heute, so wie ich, durch Jerasch in Jordanien lauft, könnt ihr euch diese Welt noch immer erstaunlich gut vorstellen. Denn vor euch eröffnet sich ein gewaltiger, ovaler Platz, umrahmt von steinernen Säulen. Und dahinter führen so breite, gepflasterte Straßen vorbei an Tempeln, Brunnen und imposanten Torbögen vorbei. Und die Säulen stehen da wie steinerne Wächter einer längst vergangenen Epoche. Und in den Ruinen eines römischen Theaters könnt ihr euch auf die alten Ränge setzen und euch tatsächlich bildlich vorstellen, wie tausende Menschen hier einst den Atem anhielten, wenn sich der Vorhang hob. Jerasch ist wie tatsächlich ein Geschichtsbuch, durch das ihr nicht hindurchblättert, sondern hindurchspaziert. Und während ihr über die uralten Steine lauft, wird plötzlich klar, das Römische Reich ist zwar längst Geschichte, aber hier in Jordanien hat es seine Spuren so eindrucksvoll hinterlassen, dass sich die Vergangenheit fast ein bisschen wie die Gegenwart anfühlt. 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Also klickt mal rein, viel Spaß dabei und gleich geht's weiter hier mit dem Sonnenklar-TV-Reisemagazin. Zunächst geht's aber erstmal nonstop ins Glück.

Wir sind heute mit dem Sonnenklar TV Reisemagazin zu Gast in Jordanien. Und wenn wir jetzt aus der kargen, staubigen Weite Jordaniens kommen, leuchtet vor euch plötzlich das Rote Meer. Und das in seinen schönsten und Blau- und Türkistönen. Und es ist ja das zweite Meer Jordaniens neben dem Toten Meer. Willkommen in Akaba, der Stadt, in der die Wüste auf das Wasser trifft und Jordanien seine maritime Seite zeigt. Hier glitzern tatsächlich die Fischerboote, die rumschaukeln im Hafen, und am Strand könnt ihr die Füße in den warmen Sand stecken. Doch die eigentliche Schatzkammer, die liegt unter der Wasseroberfläche, denn das Rote Meer gehört ja bekanntlicherweise zu den faszinierendsten Tauchrevieren der Welt. Und geht ihr einmal ein bisschen hinunter, auch beim Schnorcheln, öffnet sich eine bunte Unterwasserwelt aus Korallen, schillernden Fischschwärmen und bizarren Formen, die wirken, als hätte ein Künstler seiner Fantasie tatsächlich freien Lauf gelassen. Und während ihr am und im angenehmen Wasser treibt, könnt ihr euch dann vielleicht daran erinnern, wie anders Jordanien nur wenige Autostunden entfernt aussieht. Dort rote Sandwüste und gewaltige Felsen, hier türkisblaues Meer und Palmen am Strand. Und Akaba, ja, ist tatsächlich der Beweis dafür, dass Jordanien viel mehr ist als antike Ruinen und Wüstenromantik. Und ganz ehrlich, nach einer Reise voller Staub, Geschichte und Abenteuer ist so ein Sprung ins Rote Meer doch ein ziemlich perfekter Abschluss einer Reise durch Jordanien. Ein Musikwunsch habe ich noch für euch von der Madeleine Drieschner aus Elgersburg. Sie wünscht sich Daniela Alfinito. Dann ziehe ich meine Blue Jeans an und schreibt: Andreas, du bist alles für unser Herz, unserer Familie, und wir haben dich ganz doll lieb.

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Alle Infos zum heutigen Reiseziel findet ihr auf schlagerparadies.de/reisemagazin. Klickt euch gerne mal in eine unfassbar wunderschöne und beeindruckende Reise. Ich spreche aus Erfahrung und einen 100-Euro-Reisegutschein, den haben wir auch noch hinterlegt. Mein Name ist Marc Rasch und wir hören uns nächsten Samstag wieder um 13 Uhr hier bei Radio Schlagerparadies. Jetzt gibt's die Schlagerparade mit Joachim Löhler. Tschüss und schönes Wochenende wünsche ich euch. Bis bald.

0: Die Zeit 15 Uhr.
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2: Ich bin Babette Büchner. Ragebait ist zum Jugendwort des Jahres 2026 gewählt worden. Der Begriff landete bei einer Online-Abstimmung auf dem ersten Platz vor Peak und Crash Out. Das teilte der Verlag Pons Langscheid mit.
3: Rund 1 Million Jugendliche zwischen 11 und 20 Jahren haben laut Verlag mitgevotet. Der Sieger aus den letzten 3 Kandidaten, Ragebait, bekam 36,5% der Stimmen. Wörtlich übersetzt heißt Ragebait etwa Wutköder. Gemeint sind Äußerungen oder Handlungen, die absichtlich aufregen und wütend machen sollen, etwa provozierende Thesen oder falsche Behauptungen. Meistens online, in sozialen Medien, aber auch offline, wenn zum Beispiel Jugendliche ihre Eltern extra nerven, um sie auf die Palme zu bringen. Aus Berlin, Ronny Thorau.
2: Ein weiterer Unionspolitiker stellt die Brandmauer zur AfD in Frage. Nach der Niederlagenserie der CDU bei den 3 Landtagswahlen im September wirbt der CSU-Politiker Manfred Weber dafür, die scharfe politische Abgrenzung aufzuweichen. Weber sagte der Süddeutschen Zeitung, das bisherige Konzept der Brandmauer sei gescheitert. Es sei auf Dauer eine Riesenbelastung für die Union, in den Landtagen dauernd mit linken Parteien abzustimmen und damit noch linkere Politik zu machen. Bundesjustizministerin Stefanie Hubig will verhindern, dass Rechtsextremisten die Gerichte durch die Wahl von Schöffen unterwandern. Nächste Woche werde sie dazu einen Gesetzentwurf vorlegen, sagte sie der Welt am Sonntag.
4: Schöffen entscheiden an Gerichten mit. Eine juristische Ausbildung brauchen sie nicht. Trotzdem zählt ihre Stimme gleich viel wie die der Berufsrichter. Als Justizministerin Hubig die Reform ankündigte, sagte sie, es gebe Hinweise, dass sich zunehmend Kandidaten als Schöffen bewerben, die nicht mehr auf dem Boden der freiheitlich-demokratischen Grundordnung stünden. Gibt es Zweifel an der Verfassungstreue eines Bewerbers, soll das den Plänen nach künftig genauer geprüft werden, zum Beispiel über Social-Media-Profile. Ursula Winkler, Nachrichtenredaktion.
2: US-Präsident Donald Trump hat mit Kreml-Chef Wladimir Putin vereinbart, dass die USA Diesel aus Russland importieren. Für die Bundesregierung kommt das aber nicht in Frage. Regierungssprecher Stefan Cornelius betonte heute, dass Deutschland an den Sanktionsbeschlüssen gegen Russland festhält und gemeinsam mit den europäischen Partnern an weiteren Sanktionen arbeitet. Die Unterstützung der Ukraine bleibe ungebrochen.
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2: Die aktuelle Vorhersage des Deutschen Wetterdienstes. Auch heute Nachmittag bleibt das Wetter dreigeteilt. Im Süden ist es bedeckt und es regnet längere Zeit. Im Nordwesten gibt es viele Wolken, Schauer und vor allem an der See einzelne Gewitter. In den anderen Regionen kommt häufiger die Sonne zwischen den Wolken hervor und es bleibt trocken. Die Temperaturen erreichen dabei noch Werte zwischen 13 und 19 Grad maximal.
0: 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Samstagnachmittag, kurz nach 15 Uhr, die Zeit für eure Schlagerparade. Heute zum definitiv letzten Mal die Top 30 der Woche. Wir haben die Ausgabe 1199 und mit der 1200. am nächsten Samstag starten wir dann mit euren Top 50. Definitiv könnt ihr euch drauf freuen. Mein Name ist Joachim Müller. Kurzer Blick zurück. Die 1. Letzten Samstag kam von Ramon Roselli. Oh.

0: Tja, da stellt sich wie immer die Frage, konnte er für die heutige Ausgabe diese Position behaupten, dank eurer Votes über unsere Homepage Radio Schlagerparadies. Dies und noch viel mehr lösen wir auf in den nächsten Stunden in eurer Hörerhitparade. Los geht's!
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0: Dritte Woche mit dabei und stabil auf der 30. Sie winkt weiterhin mit der roten Laterne als Schlusslicht. Die Jenny van Bree mit Wieso, Weshalb, Warum. Ich wünsche euch beste Unterhaltung.

0: dritte Woche für Jürgen Peter in eurer Schlagerparade. Die Top 30 der Woche. Das Leben ist zu kurz für irgendwann eine Position abgerutscht. Wir hörten ihn heute auf der 29. 5 Neuvorstellungen habe ich auch heute mitgebracht. Hier ist die erste. Über mehr als 2 Jahrzehnte hat sich Eva Luginger einen festen Platz in der deutschsprachigen Schlagerszene erarbeitet. Die Niederbayerin steht für modernen Schlager, der Emotionen weckt, Geschichten erzählt und Menschen verbindet. Die letzte Single stand viele Wochen in den Top 10 eurer Schlagerparade. Ob es der aktuellen Single gelingt, diesen Erfolg zu toppen, hängt von euren Votes ab. Für Eva Luginger mit Weite Straßen.
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1: Und ganz klar mit uns, Radioschlagerparadies. Unsere aktuelle Hymne, interpretiert von Mitch Keller, 7. Woche dabei. Ach, sie hat 3 Plätze verloren, von 25 auf die 28. Da ist für die nächsten 3 Wochen wieder ganz viel Luft nach vorne. Jetzt gibt's 3 eurer Hitparaden-Hits am Stück. Die 27 zum 5. Mal, somit Halbzeit für DJ Herzbeat und Annemarie Eilfeld mit Verlieb dich nicht in einen Heartbreaker. Anschließend die 26, 3 Plätze minus, ebenfalls Halbzeit, 5. Woche, Ich fall in love, Vanessa Mai. Und die 25, die hängen wir gleich mit dran. Das ist die erste Neueinsteigerin in die heutige Ausgabe, Helene Fischer. Ihr habt für sie gebotet. Es reichte für Platz 25 mit der aktuellen Single An meiner Seite. Das ist sie. Jede Woche neu.
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0: Dritte Woche für Anna-Maria Zimmermann. Arrivederci, ciao amore. Von der 22 zwei Plätze abgerutscht auf die 24. Jetzt habe ich die zweite Neuvorstellung in eurer Schlagerparade bei uns, Radio Schlagerparadies. Bianca Ab war 23 Jahre lang die Frontsängerin der Volksmusikband Die Schäfer. Danach machte sie eine bewusste Pause, um später wieder mit ihrer Solokarriere zu starten. Diese ist am Laufen und ihre nächste Single im modernen Popschlager stellen wir jetzt vor. Hier ist Bianca Ab mit Diese Liebe bleibt.
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0: Oh, oh, oh. Ja, Bianca ab. Zweite Neuvorstellung. Diese Liebe bleibt für eure Schlagerparade bei uns. Radio Schlagerparadies. Jetzt gibt's Hansi Vogt mit Amici per Sempre auf
1: Platz 23.
0: Und die 22, da hängen wir dann mit dran in der zweiten Woche. Irgendwann, irgendwo, irgendwie von Treves, Cordalis und Petri. Das ist eure Schlagerparade.
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0: Zum 10. und letzten Mal heute mit dabei, Laufzeitbegrenzung erreicht, Anna-Karina Wojcik unzensiert, zum Abschluss 3 Plätze plus auf die 21 und liebe Anna-Karina, wir freuen uns natürlich auf deinen nächsten Hit hier für die Schlagerparade bei Radio Schlagerparadies. Vor den 16 Uhr Nachrichten schaffen wir 3 Positionen, die 20 neu dabei, Engel von Delgado, anschließend die 19 in der zweiten Woche, du bringst mich aus dem Takt, Peter Sebastian und Tina Heeschen und die 18 wird angehängt, 4. Woche, alles auf die Liebe von Sabrina Berger.
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0: Gleich geht sie weiter. Eure aktuelle Ausgabe der Schlagerparade nach den 16 Uhr Nachrichten.
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2: Ich bin Babette Büchner. Nach der Niederlagenserie der CDU bei den drei Landtagswahlen im September wirbt der CSU-Politiker Manfred Weber dafür, die scharfe politische Abgrenzung hin zur AfD aufzuweichen. Die Brandmauer im Sinne von die oder wir müsse Geschichte sein, sagte Weber der Süddeutschen Zeitung.
3: Für CSU-Politiker Weber ist die Brandmauer zur AfD keine Politik. Er spricht von einer Riesenbelastung. Mit Blick auf die Minderheitsregierungen in den Landtagen von Thüringen und Sachsen etwa stellt er eine noch linkere Politik seiner Partei fest, da man ja dauernd mit den linken Parteien abstimme. Umgekehrt stelle die AfD im Parlament CDU-Inhalte zur Abstimmung, aber die Union sei dann wegen der Brandmauer gezwungen, dagegen zu stimmen. Ursula Winkler, Nachrichtenredaktion.
2: Nach SPD und Linken haben in Mecklenburg-Vorpommern auch die Grünen für Koalitionsverhandlungen zur Bildung einer rot-rot-grünen Landesregierung gestimmt. Bei erfolgreichen Verhandlungen wäre es für die Grünen das erste Mal, dass sie an einer Landesregierung in dem Bundesland beteiligt würden. Die Wahl gewonnen hatte im September zwar die AfD, mit 32 Sitzen hat sie jedoch keine Mehrheit im Schweriner Landtag. Ragebait ist zum Jugendwort des Jahres 2026 gewählt worden. Der Begriff landete bei einer Online-Abstimmung auf dem ersten Platz vor Peak und Crashout. Das hat der Langenscheid Verlag mitgeteilt.
4: Rund 1 Million Jugendliche zwischen 11 und 20 Jahren haben laut Verlag mitgevotet. Der Sieger aus den letzten drei Kandidaten, Ragebait, bekam 36,5% der Stimmen. Wörtlich übersetzt heißt Ragebait etwa Wutköder. Gemeint sind Äußerungen oder Handlungen, die absichtlich aufregen und wütend machen sollen, etwa provozierende Thesen oder falsche Behauptungen. Meistens online, in sozialen Medien, aber auch offline, wenn zum Beispiel Jugendliche ihre Eltern extra nerven, um sie auf die Palme zu bringen. Aus Berlin, Ronny Thorau.
2: Und zum Sport. Darmstadt hat den letzten Platz in der zweiten Fußball-Bundesliga verlassen. Die Südhessen drehten gegen Energie Cottbus einen Rückstand in ein 3:1. Für den neuen Hannover 96-Trainer Sandro Wagner gab es dagegen eine bittere Niederlage. Seine Mannschaft verlor gegen Magdeburg mit 0:3. Osnabrück und Dynamo Dresden trennten sich 1:1 unentschieden.
1: Das Wetter für Deutschland.
2: Die aktuelle Vorhersage des Deutschen Wetterdienstes. Auch heute Nachmittag bleibt das Wetter dreigeteilt. Im Süden ist es bedeckt und es regnet längere Zeit. Im Nordwesten gibt es viele Wolken, Schauer und vor allem an der See einzelne Gewitter. In den anderen Regionen kommt häufiger die Sonne zwischen den Wolken hervor und es bleibt trocken. Die Temperaturen erreichen dabei noch Werte zwischen 13 und 19 Grad maximal.
0: 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Wir sind in der Ausgabe 1199, die letzten Top 30 eurer Schlagerparade. Ab der Folge 1200, kommenden Samstag, wird das Ganze größer zur Top 50. Dann freuen wir uns endgültig drauf. Mein Name ist Joachim Müller und weiter geht's in eurer Hörerparade mit der nächsten Position.
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0: Stabil. Seit 5 Wochen dabei Janine, die aktuelle Single von Christian Anders.

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1: Hey, dieses Hey muss es sein. Anita Hofmann. Seit mittlerweile 9 Wochen mit diesem Titel vertreten in eurer Schlagerparade. Die Top 30 der Woche. Ganz ehrlich, gefährlich. Die 10. Woche werden wir auch noch schaffen. 4 Plätze minus von 12. Ging's ein klein wenig runter auf die 16 in die heutige Ausgabe. Wie klang's denn vergangenen Samstag nochmal ganz weit vorne?
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1: So zum Beispiel.
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1: Von Pauline aus Frankreich. Schau mich bitte nicht so an. Relax. Das war die 2 letzten Samstag. Der bayerische Love Song. Die 1 kam von Ramon Roselli.
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0: Andrea Berg vorne dabei.
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0: Sie war die 5 letzten Samstag. Ging's weiter nach vorne? Fragezeichen. Und wo hören wir Alessa?

0: Ja, auf jeden Fall werden wir diese 5 Songs heute noch zu hören bekommen. Das kann ich an dieser Stelle schon mal ankündigen. Auf welchen Positionen, das bleibt noch mein kleines Geheimnis. Was jetzt kein Geheimnis mehr bei mir bleibt, das ist die 3. Neuvorstellung für die heutige Ausgabe. Eine zufällige Begegnung lieferte dem Schweizer Schlagersänger Leonard die Inspiration für sein neuestes Werk. Das tägliche Ritual eines Paares, das den, Achtung, 65. Hochzeitstag feiert und jeden Morgen mit einem gemeinsamen Tanz im Wohnzimmer beginnt. In seiner neuen Single macht Leonard aus dieser Story einen Song voller Gefühl und Wärme. Wir hören genau hin bei Leonard mit Jeden Morgen.
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Siebte Woche in eurer Schlagerparade bei Radio Schlagerparadies. Laura und Marc gemeinsam mit Amber. Und ich gebe eine Runde Liebe aus. Festgetackert auf der 15, also unverändert zur Vorwoche. Jetzt gibt's die nächsten drei eurer Hitparaden-Hits wieder im Block. Von der 19 geklettert auf die 14, zum sechsten Mal dabei, ist Alexandra Hofmann mit

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0: Tja, sieht aus, als wäre er auf dem Weg in eure Top 10. Wolfgang Petri, Morgen Gold, sechste Woche von 14 auf die 11 und fast hätte es gereicht für die Top 10. Jetzt habe ich die vierte Neuvorstellung. Zimmer 17 von Tanja Lasch erzählt von einer Liebe, die nur hinter verschlossenen Türen existieren darf. Schon im Fahrstuhl, auf dem Weg zur Etage 9, beginnt das Herz schneller zu schlagen. Beide wissen längst, was gleich passieren wird. Hinter der Tür wird aus Heimlichkeit Nähe, aus Sehnsucht Leidenschaft, aus ein paar gestohlenen Stunden eine eigene kleine Welt. Das Telefon bleibt lautlos. An der Klinke hängt, ganz klar, bitte nicht stören. Und draußen darf niemand erfahren, was drinnen längst nicht mehr aufzuhalten ist. Hui, ja, dann bitte nicht zu laut. Und ich fange gerade hier an zu schwitzen im Studio. Dann Kopfkino an bei Zimmer 17 von Tanja Lasch.
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0: Vierte Neuvorstellung an Tanja Lasch, aktuelle Single Zimmer 17. Dann steigen wir jetzt gleich ein in eure Top 10 und hier sind 10 aus 10.
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0: Werden wir noch hören, auf welcher Position? Lösen wir natürlich auf. Ramon Roselli, alles, was du suchst. Die 1 von letzter Woche, Andrea Berg.
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0: Werden wir noch hören?
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0: In den Top 10 genauso wie dieser Neueinsteiger.
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0: Chris.
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0: Mit Maria hat's geschafft.
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0: Gleich rein in die Top 10. Unsere Kollegin Antje Glanz.
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0: Sie stand auf der 13 letzten Samstag und ist rein in die Top 10. Wo genau, lösen wir auf. Genauso, wo er gelandet ist. Frank Lars war auch eine neue Vorstellung und gleich rein in die Top 10. Und Alessa singt.
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0: Das Ganze in der 7. Woche, die Amigos.
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0: Weiter in den Top 10 eurer Schlagerparade mit Cleopatra, die Schlagerpiloten.
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0: Sie haben in dieser Woche auch wieder einen Schuldigen gefunden, den Limoncello. Pauline!

0: Die werden heute zum sechsten Mal mit dabei sein. Es bleibt spannend in eurer Hörerhitparade, denn die Reihenfolge, die habe ich willkürlich zusammengestellt. Da konnte man jetzt nichts raus erkennen. Was wir aber jetzt erkennen können, das ist diese Position.
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0: Die geht am heutigen Samstag an unsere Kollegin Antje Glan. Sag es laut, mach ich. Von 13 rein in die Top 10.

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1: Letzten Samstag neu vorgestellt. Ihr habt ihn gleich ordentlich reingebotet in eurer Schlagerparade. In die Top 10 von 0 auf 9. Hier ist Chris, neu dabei. Gelungene Premiere mit Maria.

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0: Euer Top-Einsteiger der Woche, Frank Klaas. Wenn du diesen Brief liest, die Antwort von 0 auf 8. Und das ist die aktuelle 7. Von 5 ein bisschen abgerutscht. 8. Woche mit dabei. Das kann uns keiner nehmen. Hier ist Andrea Berg.
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Siebte Woche für Alessa, zwischen deinen Zeilen eine Position gewonnen. Auf der 6 in der heutigen Ausgabe 1199 eurer Schlagerparade bei Radio Schlagerparadies. Jetzt geht's in den heutigen Schlagerrückblick. In der Geschichte der offiziellen deutschen Charts und deren Vorgänger gab es zahlreiche, die den Platz 1 erobern konnten. Während in den letzten Jahrzehnten Pop- und Rap-Songs dominierten, waren Schlager vor allem in den 50er und 80er Jahren regelmäßig an der Chartspitze. Drei der erfolgreichsten habe ich ausgesucht für den heutigen Schlagerrückblick. 6 Wochen lang auf Platz 1 stand 1980 Roland Kaiser mit 1,2 Millionen verkauften Einheiten und dem Titel Santa Maria, jetzt im Schlagerrückblick.

0: Und zwei weitere Songs im heutigen Schlagerrückblick habe ich nach den 17 Uhr Nachrichten.
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2: Ich bin Babette Büchner. US-Präsident Donald Trump hat sich mit Kreml-Chef Wladimir Putin auf die Lieferung hunderttausender Tonnen Diesel geeinigt. Die USA heben dafür vorübergehend Sanktionen gegen russischen Diesel auf. Folgen für uns werden aber nicht erwartet.
3: An deutschen Tankstellen werden sich die Preise durch Trumps Diesel-Deal wohl kaum ändern. Das erwartet der Wirtschaftsverband Fuels and Energie, denn in der EU gelte ja weiter ein Importverbot für russischen Diesel. Andere Ökonomen stimmen zu, auch weil die zugesagte Sofortmenge an Diesel zu gering sei, um einen großen Unterschied zu machen. Daten des Spritpreisportals Tankerkönig zeigen bisher auch keine Sprünge bei den Spritpreisen. Durch seinen Diesel-Deal mit Putin erwartet US-Präsident Trump wohl vor allem Auswirkungen im eigenen Land. Vor den Zwischenwahlen Anfang November steht Trump wegen hoher Spritpreise stark unter Druck. Aus Berlin, Ronny Tochau.
2: Ein weiterer Unionspolitiker stellt die Brandmauer zur AfD in Frage. Nach der Niederlagenserie der CDU bei den drei Landtagswahlen im September wirbt der CSU-Politiker Manfred Weber dafür, die scharfe politische Abgrenzung aufzuweichen. Weber sagte der Süddeutschen Zeitung, das bisherige Konzept der Brandmauer sei gescheitert. Es sei auf Dauer eine Riesenbelastung für die Union, in den Landtagen dauernd mit linken Parteien abzustimmen und damit noch linkere Politik zu machen. Achtung, Reh, Wildschwein und Co. Die Gefahr von Wildunfällen auf den Straßen steigt im Herbst. Zur Morgen- und Abenddämmerung sowie nachts sollten Autofahrer besonders aufmerksam sein, warnt die Schutzgemeinschaft Deutscher Wald.
4: Vor allem an Landstraßen durch Wälder oder an Feldern entlang ist Vorsicht gefragt. Oft sieht man in der Dunkelheit nur die reflektierenden Augen der Tiere. Dann heißt es verlangsamen, bremsbereit halten und das Fernlicht ausschalten, um das Tier nicht zu blenden. Hupen kann helfen, es zu vertreiben. Ist ein Zusammenprall nicht mehr zu verhindern, beim Bremsen die Spur gut halten. Von Ausweichmanövern raten Experten ab. Zu schnell landet man sonst im Gegenverkehr oder prallt gegen einen Baum. Auch wenn das Tier nach dem Unfall im Dunkeln verschwindet, sollten Wildunfälle immer der Polizei gemeldet werden. Ursula Winkler, Nachrichtenredaktion.
2: Und zum Sport. In der zweiten Fußball-Bundesliga hat Magdeburg mit 3:0 gegen Hannover gewonnen. Darmstadt siegte gegen Cottbus mit 3:1 und Dresden und Osnabrück trennten sich 1:1 unentschieden.
1: Das Wetter für Deutschland.
2: Die aktuelle Vorhersage des Deutschen Wetterdienstes. Auch heute Abend und in der Nacht gibt es an der Nordsee und an den Alpen noch Schauer und Gewitter. Ansonsten lockert die Wolkendecke gebietsweise auf. Die Temperaturen fallen in der Nacht auf 10 bis 4 Grad. Das wechselhafte Herbstwetter setzt sich dann auch am Sonntag fort. Es bleibt regnerisch und windig im Norden und in der Mitte. Im Süden gibt es etwas mehr Sonne bei 12 bis 18 Grad maximal.
0: 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Rein in die dritte Stunde eurer Hörerhitparade, die Schlagerparade. Wir sind in der Ausgabe 1199 eurer Top 30. Ab nächster Woche haben wir nicht nur die 1200. Ausgabe, sondern auch die Top 50 dann für euch in der Zeit von 15 bis 19 Uhr hier bei Radio Schlagerparadies. Jetzt sind wir noch im Schlagerrückblick von heute. Bei Nummer 1 Hits aus den deutschen Charts, die historische Marken gesetzt haben. So auch das Duett, Männerduett. DJ Ötzi und Nick P. im Jahr 2007. Ein Stern, der deinen Namen trägt. Dieser moderne Popschlager stand 11 Wochen auf der 1 der deutschen Singlecharts und hielt sich dort für 10 Wochen. Ich halte mich weiterhin noch knappe 2 Stunden hier aufrecht im Studio. Joachim Müller, schön, dass ihr da seid.
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Ja, und ein Titel hat die 10 Wochen von den beiden auf der 1 in Deutschland noch ordentlich getoppt. Es war der erste Riesenhit für Matthias Reim. 16 Wochen Platz 1 und auch nach mittlerweile 36 Jahren immer noch gerne gehört. Hier ist er mit Verdammt, ich lieb dich.

0: Unser heutiger Schlagerrückblick mit riesen Nummer 1 Hits aus Deutschland. Roland Kaiser, Santa Maria, DJ Ötzi, Nick P., ein Stern, der deinen Namen trägt, und eben gehört Matthias Reim. 16 Wochen Platz 1, Wahnsinn, mit Verdammt, ich lieb dich, 1990 war das. Jetzt geht's wieder zurück ins Hier und Jetzt, in eure Schlagerparade. Die 5, die fehlen noch.
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0: Die Amigos.
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0: Die 1 von letzter Woche.
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0: Auch heute die 1, Ramon Roselli.
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0: Was werden wir noch hören?
1: Es ist ein bayerischer Love Song. Nur für dich.
0: Und die Schlagerpiloten.
1: 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Und auch ein bisschen du. Alles pickup.
0: Eine richtig starke Top 5 diese Woche. Wir machen den Start in eure beliebtesten 5 Plätze und fangen natürlich an mit
2: Platz 5.
0: Die Amigos. Von 8 auf 5 in der 9. Woche. Hier sind sie mit Cleopatra.

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0: 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Dann fehlen noch drei Songs. Ihr müsst euch noch ein klein wenig gedulden, denn das habe ich die fünfte und somit letzte Neuvorstellung für heute. Über 30 Millionen Streams und mehr als 11 Millionen YouTube-Aufrufe erreichten Sonja Liebing und Bernhard Brink seit ihrer ersten gemeinsamen Single Du hast mich einmal zu oft angesehen aus dem Jahr 2019. Da sollen noch ein paar Millionen dazukommen mit Hilfe der neuen Duett-Single Du kannst es immer noch von Sonja Liebing und Bernhard Brink.
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0: Genau, du kannst es immer noch. Sonja Liebing und Bernhard Brink, unsere fünfte Neuvorstellung für eure Schlagerparade bei Radio Schlagerparadies. Die drei fehlen noch.
1: This is a bayerischer Love Song.
0: Die Jungs von Relax aus Bayern. Pauline.
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0: Und die alte Eins, Ramon Roselli.
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0: Tja, stellt sich jetzt noch die Frage nach der Reihenfolge. Wir machen jetzt den ersten Schritt aufs Schlagerparadentreppchen mit
4: Platz 3.
0: Und wir sagen au revoir an Pauline. Bitte schau mich nicht so an. Wir freuen uns auf deinen nächsten Hit für die Schlagerparade. Sie ist nicht mehr wählbar wegen 10 Wochen Laufzeit.

0: Sechste Woche und stabil auf der 2. A bayerischer Love-Song. Relax in eurer Schlagerparade bei uns Radio Schlagerparadies. Na, was fehlt jetzt noch? Genau. Der beliebteste Hit von euch, der Hörer von Radio Schlagerparadies, die härteste Schlagerjury hat entschieden über
1: Platz 1.
0: Auch am heutigen Samstag geht diese Position an Ramon Roselli mit Alles, was du suchst.

0: Roselli zum wiederholten Mal die Eins mit Alles, was du suchst. Wer war denn heute nicht mehr mit dabei? Oh, ich träum. Dennis Williams hat es nicht mehr geschafft. Immer noch mit Träum von dir, genauso wie Pietro Basile. Bella, bella, bella. Und seine Miss Italia. Bella, bella, bella. 10 Wochen hatte Gabi Baginski. Genauso wie Claudia Jung.
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0: Und noch mit 10 Wochen musste sich Kerstin Ott verabschieden.
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0: Heute verlassen uns 2 Titel. Es wird wie immer eine ganz spannende Abstimmungswoche. Das gesamte Ergebnis von heute könnt ihr nochmal nachlesen auf unserer Homepage radioschlagerparadies.de unter dem Punkt Musik und dort dann voten für die Schlagerparade. 5 Stimmen habt ihr pro Tag zur Verfügung. Die Abstimmungsseite wird gleich freigegeben, ausgerollt im Netz. Und bis zur Schlagerparty um 19 Uhr mit Timo Heiner haben wir noch ein bisschen Zeit, wer auf die Uhr schaut. Ab 18 Uhr gibt es noch einen kleinen Nachschlag. Schlagerparade extra mit Songs aus den letzten Jahren, die mal platziert waren in eurer Schlagerparade. Das Ganze garniert mit ein paar Musikwünschen zwischen 18 und 19 Uhr. Außerdem schalten wir gleich noch in unsere Sportredaktion zu Herbert Biede mit den Ergebnissen vom heutigen Spieltag der Fußball-Bundesliga. Dranbleiben, es ist wie immer, es lohnt sich!
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1: Samstagnachmittag, das ist auch die Zeit für die Fußball-Bundesliga. Und hallo Herbert, die Länderspielpause, die ist ja vorbei und der Ball rollte oder flog wieder in viele Tore heute in den Bundesliga-Stadien. Du hast mir schon so ein bisschen was gesagt, es wäre ein ganz verrückter Spieltag gewesen heute Nachmittag.
2: Ja, leg mal los. Das kann man sagen. Also die Stürmer haben anscheinend viel Kraft getankt in den 3 Wochen, in denen es keine Bundesliga gab. Heute gab es in den 5 Spielen des Nachmittags sage und schreibe 19. Ich erzähle euch, wie sie sich verteilt haben. TSG Hoffenheim gegen Hamburger SV 2-3. FC Augsburg gegen Bayern München 2-2. In dem Spiel gab es übrigens einen Rekord. Das schnellste Bundesliga-Tor der Geschichte. Also in über 60 Jahren gab es noch nie ein schnelleres Tor. Es ist nach 8 Sekunden gefallen für den FC Augsburg. Die Bayern hatten Anstoß, spielten den Ball direkt zu Torwart Neuer zurück. Dem versprang der Ball und der Augsburger Stürmer sagte vielen Dank und hat zum 1-0 für Augsburg eingeschossen. Also wie gesagt, die 8 Sekunden, der Rekordschuss sozusagen und das Rekordtor der Bundesliga. Die weiteren Ergebnisse: Mainz 05 gegen Bayer Leverkusen 3-4. Union Berlin gegen SV Elversberg. Tränchen für alle Saarländer 1-0 für Union Berlin. Und der SC Paderborn verliert gegen den VfL Stuttgart mit 0-2. Gleich gibt es noch das Topspiel. Um 18.30 Uhr geht's los. RB Leipzig gegen Eintracht Frankfurt. Morgen dann noch 2 Spiele. Das Derby im Rheinland. Der 1. FC Köln gegen Borussia Mönchengladbach. Und SC Freiburg gegen Schalke 04. Wenn die Freiburger das gewinnen sollten, sind sie, Achtung Trommelwirbel, neuer Tabellenführer, denn dann wären sie punktgleich mit Dortmund mit dem besseren Torverhältnis. Also es bleibt wunderschön spannend. Die Bayern sind nicht nach 5 Spieltagen mit 10 Punkten vorne. Es ist wunderbar spannend und wir freuen uns auf die nächsten Spieltage und hoffen bei aller Chancengleichheit natürlich, dass es zumindest weiter so spannend bleibt wie jetzt. Und spannend ist ja immer bei der Schlagerparade, deswegen jetzt zurück zum Joachim.
1: Danke für den Sport, schönen Abend, aber tschüss!
2: Tschüss.
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Warum nicht heute Nacht Uli Bastian seine aktuelle Single? Das Abstimmungsformular auf unserer Homepage radioschlagerparadies.de für die Schlagerparade ist freigeschaltet und ab dem kommenden Samstag gibt es dann die Ausgabe 1200 mit euren Top 50 zu hören hier bei Radio Schlagerparadies. Wir werden euch noch 20 zusätzliche Titel zur Verfügung stellen dann zum Abstimmen. Nach den 18 Uhr Nachrichten hören wir uns wieder mit Songs, die mal in der Schlagerparade platziert waren. Bis dorthin habe ich noch Mario Steffen, Lichtermeer und Charlene mit der aktuellen Single Seit wann hast du es gewusst?

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2: Ich bin Babette Büchner. Die EU kritisiert den Dieseldeal zwischen US-Präsident Donald Trump und Kreml-Chef Wladimir Putin scharf. Mehr als 80 ukrainische Zivilisten seien innerhalb von 2 Tagen bei russischen Angriffen getötet worden, sagte die EU-Außenbeauftragte Kaja Kallas. Das Aussetzen von Sanktionen gegen russische Diesellieferungen verschaffe Moskau zusätzliche Einnahmen für den Krieg. Trump will mit dem Diesel aus Russland den US-Farmern helfen. Nach SPD und Linken haben in Mecklenburg-Vorpommern auch die Grünen für Koalitionsverhandlungen zur Bildung einer rot-rot-grünen Landesregierung gestimmt. Die Verhandlungen sollen am Montag beginnen.
3: Das geplante rot-rot-grüne Bündnis in Mecklenburg-Vorpommern ist weniger umstritten als das in Berlin, vor allem weil die Linken im Norden nicht allzu extrem gelten wie in der Hauptstadt. Bei den Koalitionsverhandlungen im Norden soll es unter anderem um eine milliardenteure Modernisierung des Bundeslandes gehen. Die Mehrheit für die alte und wohl neue Ministerpräsidentin Schwesig wäre aber mit 3 Stimmen recht knapp. Und es gilt als etwas offen, ob Manuela Schwesig nicht bald größere Ambitionen auf Bundesebene hat, denn nach ihrem Wahlerfolg gilt sie als neue starke Frau in der SPD. Aus Berlin, Ronny Thorau.
2: Bundesjustizministerin Stefanie Hubig will verhindern, dass Rechtsextremisten die Gerichte durch die Wahl von Schöffen unterwandern. Nächste Woche werde sie daher einen Gesetzentwurf vorlegen, sagte sie der Welt am Sonntag.
4: Schöffen entscheiden an Gerichten mit. Eine juristische Ausbildung brauchen sie nicht. Trotzdem zählt ihre Stimme gleich viel wie die der Berufsrichter. Als Justizministerin Hubig die Reform ankündigte, sagte sie, es gebe Hinweise, dass sich zunehmend Kandidaten als Schöffen bewerben, die nicht mehr auf dem Boden der freiheitlich-demokratischen Grundordnung stünden. Gibt es Zweifel an der Verfassungstreue eines Bewerbers, soll das den Plänen nach künftig genauer geprüft werden, zum Beispiel über Social-Media-Profile. Ursula Winkler, Nachrichtenredaktion.
2: Und zum Fußball. Augsburg hat das schnellste Tor in der Bundesliga-Geschichte geschossen. Das 1:0 gegen den FC Bayern fiel nach offiziell 8,4 Sekunden. Am Ende konnten die Münchner aber noch die erste Saisonniederlage abwenden mit einem 2:2 Unentschieden. Außerdem spielten Hoffenheim Hamburg 2:3, Mainz Leverkusen 3:4, Union Berlin Elversberg 1:0 und Paderborn Stuttgart 0:2.
1: Das Wetter für Deutschland.
2: Die aktuelle Vorhersage des Deutschen Wetterdienstes. Auch heute Abend und in der Nacht gibt es an der Nordsee und an den Alpen noch Schauer und Gewitter. Ansonsten lockert die Wolkendecke gebietsweise auf. Die Temperaturen fallen in der Nacht auf 10 bis 4 Grad. Das wechselhafte Herbstwetter setzt sich dann auch am Sonntag fort. Es bleibt regnerisch und windig im Norden und in der Mitte. Im Süden gibt es etwas mehr Sonne bei 12 bis 18 Grad maximal.
0: 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Ein kleiner Nachschlag für die Schlagerparade mit Titeln aus den letzten Jahren, die platziert waren. Ich bin Joachim Müller im Studio für euch.
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und zwar im Jahr 2018 war sie vertreten in eurer Schlagerparade, die Beatrice Egli mit Verliebt, Verlobt, Verflixt nochmal. Ja, für diese Sendestunde bin ich heute mit meiner Historie der Schlagerparade aus den letzten rund 10 Jahren hier im Studio angereist und habe dann per Zufall das Musikprogramm zusammengestellt mit Songs, die mal in eurer Schlagerparade mit vertreten waren. Das machen wir bis um 19 Uhr, dann startet die Schlagerparty heute mit Timo Heiner und es ist auch noch Platz für den ein oder anderen Musikwunsch. Aus welchem Jahr der kommt, das spielt dann gar keine Rolle. Die Sabrina Horn ist in Drebach zu Hause. Das liegt in Sachsen. Und sie schickt ganz, ganz liebe Grüße an ihren Mann, den Daniel, mit Musik von Helene Fischer. Die singt mit keinem anderen.

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Am nächsten Samstag werden wir um diese Zeit in der Finalstunde eurer Schlagerparade sein, hier bei Radio Schlagerparadies. Ab 15 Uhr heißt es dann die Top 50 der Schlagerparade und nicht wie bislang die Top 30. Heute spiele ich euch Songs, die irgendwann in den letzten Jahren mal dabei waren, so wie die Mara Kaiser. Stets immer ganz vorne, über 10 Wochen und 2019 war das ihr Hit, dieser Tag.

Anita Bresan, dass du liebst. Ein Song, der auch in eurer Schlagerparade mit dabei war im Frühjahr des Jahres 2022. Das ist über 4 Jahre her. Meine Güte, wie die Zeit vergeht. Der nächste Musikwunsch, der kommt aus dem Jahr 23 und der war auch in der Schlagerparade drin. Die Birgit Kung aus Leipzig hat sich gemeldet über unsere Homepage radioschlagerparadies.de. Sie schreibt, ich wünsche allen ein schönes Wochenende und sie freut sich auf Musik von Artgar Funkel Jr. gemeinsam mit seinem Daddy, dem Artgar Funkel, und der neuen Version von Ein Zug fährt durch die Nacht. 500 miles.

0: Der Fernando Express, der begleitete uns im Sommer 2024 mit der Sommernacht in Santa Monica in eurer Schlagerparade. Der nächste Musikwunsch, der kommt aus dem Jahr 2021 und der war eigentlich nie dabei in eurer Schlagerparade, ist aber gewünscht und wird dann trotzdem gespielt. Hallo.
1: Hallo, ihr da draußen vor den Geräten. Ich bin's, die Tammy aus Rinteln. Wünsche euch ein schönes Wochenende. Und wir grüßen auch die Heike und die Melli aus Dissen. Und wir wünschen uns, das Lied ist doch egal, wie das heißt, von, ich weiß auch nicht, wie der Interpret heißt. Trotzdem, schönes Wochenende. Danke euch.

Espresso und Chianti Josh hier in gehört bei Radio Schlagerparadies. Gleich startet sie ab 19 Uhr die Schlagerparty am heutigen Samstagabend. Timo Heiner freut sich auf euch und wird euch begleiten bis um Mitternacht. Eure Musikwünsche als Sprachnachricht zum Beispiel gerne auf die 06805 699 110. Dort ist der Anrufbeantworter geschaltet oder ihr schickt auf diese Nummer eine WhatsApp-Sprachnachricht. Wer die App hat von Radio Schlagerparadies, kann auch diese nutzen und über den Button Sprachnachricht seinen Wunschsong mit Grüßen an den Timo gerne übermitteln. Mein Name ist Joachim Müller. Ich wünsche euch ein schönes Wochenende. Wir hören uns wieder am kommenden Freitag zur Schlagerparty und zwei Schlagerparaden-Hits habe ich noch aus dem Jahr 22. Roland Kaiser, Es ist alles okay und Matre Mia von Nick P. aus dem Jahr 25. Und damit tschüss und bye bye.

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1: Am Samstagabend eure Party zum Mitfeiern. Schön, dass ihr bei mir seid. Ich bin Timo Heine und sage Hallöchen.

Tolles Date, wie ich finde, von Laura und Marc zusammen mit Ember. Ich gebe eine Runde lieber aus. Hier ist Radio Schlagerparadies mit der Schlagerparty am Samstagabend. Die kommenden 5 Stunden feiern wir das Wochenende. Das geht nur mit euren Musikwünschen. Die könnt ihr loswerden über unsere Homepage radioschlagerparadies.de oder auch gerne per WhatsApp-Sprachnachricht an die 06805 699 110. Marcel Barleben hat mir geschrieben aus Berlin. Er grüßt alle Hörer von Radio Schlagerparadies und freut sich auf Anna-Maria Zimmermann.

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0: Dorfrocker und das Dorfkind. Hier ist die Schlagerparty von Radio Schlagerparadies. Mit euren Musikwünschen. Der nächste hat mich erreicht über WhatsApp über die 06805 699 110.
1: Ja, hallo, hier ist der Heinz Martin aus Krefeld. Ich wünsche mir ein Lied von Andrea Berg, egal was, weil das ist auch unsere Krefelderin. Dankeschön.
0: Du hast mich tausendmal belogen. Die Neuauflage aus 2026 habe ich rausgesucht. Hier ist Andrea Berg.

Aktuelle Musik ist das von Max Weidner, Seele tätowiert. Hier ist Radio Schlagerparadies, der Samstagabend mit der Schlagerparty und euren Musikwünschen. Christian Altrichter hat mir geschrieben aus Neukirch-Schmorkau in Sachsen. Er wünscht allen Hörern ein schönes Wochenende, grüßt ganz lieb seine Familie sowie Petra und Thilo im Märkischen Kreis, im Sauerland, in Nordrhein-Westfalen. Und Musik wünscht er sich von Maite Kelly. Heute Nacht, Filme jetzt bei Radio Schlager.

David. Julian David, wir heben ab. Hier ist die Schlagerparty von Radio Schlagerparadies am Samstagabend. Eure Musikwünsche schickt ihr uns ins Studio über unsere Homepage radioschlagerparadies.de. Das Musikwunschformular anklicken, ausfüllen, abschicken. Zack, ist euer Musikwunsch bei mir hier im Studio. Oder ihr schickt mir eine Sprachnachricht per WhatsApp. Die Nummer dafür 06805 699 110. Michael Richter hat mir geschrieben aus Flotow in Nordrhein-Westfalen. Er grüßt ganz lieb seine Verlobte Sabrina und freut sich auf Musik von Alexandra Hofmann. Nachtwach jetzt bei uns.

Schönes Wochenende mit uns, mit Radio Schlagerparadies. Die Schlagerparty ist das am Samstagabend mit euren Musikwünschen. Die dürfen auf keinen Fall fehlen. Annette Kössling hat mir aus Zwickau geschrieben, sie möchte ganz lieb ihren Schatz Sven grüßen. Und sie freut sich auf die Blue Jeans, die mal wieder angezogen werden. Seit 2019 macht Daniela Alfinetto das fast hauptberuflich. Die Blue Jeans anziehen. Das ist der Samstagabend. Ihr hört Radio Schlagerparadies. Ich bin Timo Heiner. Wünsche euch ein tolles Wochenende mit uns.

Bernhard Brink mit seiner Neuaufnahme von seinem Hit Caipirinha. Hier ist Radio Schlager Paradies, die Schlagerparty. Am Samstagabend Kerstin Wellenbrink hört uns in Mölln in Schleswig-Holstein. Sie grüßt ganz lieb ihren Mann Matthias und wünscht sich Musik von Sonja Liebing. Nur du schaffst das. Das ist der Samstagabend bei uns bei

Musik von Christian Leis in der Schlagerparty von Radio Schlagerparadies am Samstagabend. Eure Musikwünsche bis Mitternacht gerne hier zu mir ins Studio über unsere Homepage radioschlagerparadies.de oder auch gerne per WhatsApp-Sprachnachricht. Die Nummer dafür 06805 699 110 oder ganz bequem über die kostenlose Radio Schlagerparadies Smartphone-App. Lea Lindner hat mir geschrieben aus Glashütten in Hessen. Sie wünscht allen Hörern ein schönes Wochenende und freut sich auf Helene Fischer. Nur

0: To the Moon Beats. Yes, sir, I can boogie. Hier ist Radio Schlagerparadies mit der Schlagerparty am Samstagabend und euren Musikwünschen. Der nächste kommt über WhatsApp über die 06805-699-110.
1: Guten Abend, Timo. Hier ist die Renate aus Berlin. Und ich würde mich sehr über den Titel freuen von Joey Heinle, schwer zu erklären.

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Pietro Basile in der Schlagerparty von Radio Schlagerparadies. Hey Macarena, gerade gehört eure Musikwünsche, die kommen hier. Hanna hat mir geschrieben aus dem Berchtesgadener Land in Bayern. Sie grüßt ganz lieb Steffi, Lena und Sophie und freut sich auf Musik von Michelle und Matthias Reim.

Olaf Berger, sag einfach ja. Hier ist die Schlagerparty von Radio Schlagerparadies. Das ist euer Samstagabend zum Feiern. Eure Musikwünsche schickt ihr uns ins Studio über unsere Homepage radioschlagerparadies.de oder auch gerne per WhatsApp-Sprachnachricht an die 06805 699 110. Klaus Böse hat mir geschrieben aus Wuppertal. Er grüßt ganz lieb seine Frau Brigitte und die beiden wünschen sich zum 43. Hochzeitstag Musik von Christine Stark. Wir machen einen Ausflug nach Barcelona.

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0: Musik von Jules am Samstagabend. Ihr hört Radio Schlagerparadies. Das ist unsere Party zum Wochenende mit euren Musikwünschen. Der nächste hat mich erreicht über die 06805 699 110 und zwar per WhatsApp-Sprachnachricht.
1: Hallo liebe Schlagerparadies-Team, hier ist die Lara und ich wünsche mir Amore Mio Angela von Schlagergold. Viele liebe Grüße im Studio.

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0: Sarah Engels zusammen mit DJ Heartbeat. Liebe gibt nie auf. Das ist euer Samstagabend hier bei Radio Schlagerparadies mit der Schlagerparty. Matthias Dornbusch hat mir geschrieben, er hört uns in Ulsberg in Nordrhein-Westfalen. Er grüßt ganz lieb Elke und freut sich auf Musik von den Schlagerpiloten. Mayday, Mayday.
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0: Roland Kaiser zusammen mit Maite Kelly. Warum hast du nicht Nein gesagt? Den Clubmix haben wir gehört in der Schlagerparty hier von Radio Schlagerparadies. Schönes Wochenende zusammen. Eure Musikwünsche gerne hier zu uns ins Studio über unsere Homepage radioschlagerparadies.de oder auch gerne per WhatsApp-Sprachnachricht. 06805 699 110 ist die Telefonnummer dafür. Und genau darüber hat mich auch der nächste Musikwunsch erreicht.
1: Hallo, liebes Schlagerparadies-Team. Hier spricht die Cindy aus Greffenroda, Thüringen. Ich grüße herzlich meine Oma und mein Opa zu dem heutigen Geburtstagsfeier und wünsche mir den Titel Lotusblume von die Flippers. Euch ein schönes Wochenende. Tschüss.

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Melissa Naschenweng mit ihrem Traktorführerschein. Das ist der Samstagabend hier bei Radio Schlagerparadies. Doreen Schumann hat mir geschrieben, wo sie uns hört, das hat sie mir nicht verraten. Sie wünscht allen Hörern aber ein schönes Wochenende und freut sich auf Musik von Kevin Neon, damals in Paris.

Anna-Maria Zimmermann ist das am Samstagabend hier bei Radio Schlagerparadies mit der Schlagerparty. Eure Musikwünsche, die kommen hier. Sven Krummenauer hat mir geschrieben aus Herborn bei Ida Oberstein in Rheinland-Pfalz. Er wünscht allen Hörern ein schönes Wochenende und freut sich auf Musik von Christian Leis. 20 Jahre nach dir.

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Meine Kollegin Antje Klann, nicht schon wieder hier in der Schlagerparty von Radio Schlagerparadies. Das ist euer Samstagabend zum Feiern und zum Wohlfühlen. Deswegen eure Musikwünsche gerne hier ins Studio über die bekannten Wege schlagerparadies.de oder auch per WhatsApp Sprachnachricht an die 06805 699 110. Elke Rosenthaler hat mir geschrieben aus Flensburg in Schleswig-Holstein. Sie grüßt ganz lieb ihren Mann René und freut sich auf Musik von Nick P. Hier ist mal

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Musik von Johnny Hamburg auf der Reeperbahn nachts um 2:30 in der Schlagerparty hier von Radio Schlagerparadies. Ein schönes Wochenende. Eure Musikwünsche dürfen nicht fehlen. Dafür sorgen wir. Die schickt ihr uns über unsere Homepage radioschlagerparadies.de. Das Musikwunschformular anklicken, ausfüllen, abschicken. Zack, ist das Teil bei mir im Studio. Oder ihr moderiert euren Musikwunsch selbst an. Das geht über zwei Wege. Erstens über die 06805-699-110 per WhatsApp-Sprachnachricht. Oder ihr benutzt die kostenlose Radioschlagerparadies-Smartphone-App. Heidi Maheinecke hat sich für radioschlagerparadies.de entschieden. Sie hört uns in Hannover. Sie möchte ganz lieb ihren Mann grüßen und wünscht sich Musik dazu von Francine Jordi aus der Schweiz. Wenn es ein zweites Leben gibt, den spielen wir jetzt in der Schlagerparty am Samstagabend. Schönes Wochenende zusammen.

0: Simone, was weißt du schon von Liebe? Hier ist Radio Schlagerparadies mit der Schlagerparty und euren Musikwünschen. Der nächste hat mich erreicht über die 06805 699 110.
1: Hallo Timo, hier ist Conny in Sachsen-Anhalt. Ich wünsche mir zu meinem Geburtstag Sensationell von Olaf Berger. Ich würde mich richtig, richtig freuen. Danke, tschüss.

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Tim Peters ist krass verliebt. Hier ist Radio Schlagerparadies, der Samstagabend mit der Schlagerparty. Eure Musikwünsche, die kommen hier. Sabrina hat mir geschrieben aus Burgwald, Ernsthausen in Hessen. Sie möchte ganz lieb Christine, Sarah, Frank, Timo und Micha grüßen. Und sie sorgt jetzt für gute Laune. Zusammen mit Großstadtengel und DJ Aaron. Yeah.

So klingt der Samstagabend hier bei Radio Schlagerparadies mit der Schlagerparty. Eure Musikwünsche zu mir ins Studio über unsere Homepage radioschlagerparadies.de, das Musikwunschformular anklicken, aus und abschicken, oder ihr moderiert euren Musikwunsch selbst an, live im Radio, geht auch per WhatsApp-Sprachnachricht. 06805 699 110 ist die Telefonnummer dafür. Wem das jetzt zu viele Zahlen waren um diese Uhrzeit, dem lege ich die kostenlose Radioschlagerparadies-Smartphone-App ans Herz. Da geht das nämlich auch. Könnt ihr euch auch bei mir live im Studio melden. Sarah Woltrich hat mir geschrieben aus Augsburg. Sie freut sich auf Musik von Maite Kelly, der Morgen danach, und möchte damit ganz lieb ihren Mann Thomas grüßen.

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1: Die Draufgänger, mein Fan ist nicht da. Hier ist Radio Schlagerparadies am Samstagabend mit der Schlagerparty und euren Musikwünschen. Claudia Kellner hat mir geschrieben aus Weihausen in Niedersachsen im Landkreis Gifhorn ist das, um ganz genau zu sein. Sie möchte ihre Freundinnen und Freunde alle grüßen und freut sich auf Musik von Daniela Alfinito.

Gabriela Massa, zerfleddert in der Schlagerparty hier von Radio Schlagerparadies. Schönes Wochenende zusammen, schön, dass ihr mit dabei seid. Eure Musikwünsche schickt ihr uns gerne ins Studio über unsere Homepage radioschlagerparadies.de oder auch gerne per WhatsApp-Sprachnachricht an die 06805 699 110. Michael Schulze hat mir geschrieben aus Oberbayern. Er möchte alle Hörer grüßen von Radio Schlagerparadies, wünscht ein schönes Wochenende und freut sich auf Musik von Freddy und Martin, die Jungs von Fantasy. 1001 Nacht.

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Hannes Kröger, der blonde Hans in der Schlagerparty von Radio Schlagerparadies. Schön, dass ihr mit dabei seid. Eure Musikwünsche, die kommen hier. Martin Nordmann hat mir aus Altenfeld in Thüringen geschrieben. Er grüßt seine Freunde und Bekannten ganz lieb und freut sich auf Musik von Andrea Berg. Die geheimen Träumer, die gibt's jetzt.

0: Der Samstagabend hier bei Radio Schlager Paradies mit euren Musikwünschen. Der nächste kommt über die 06805 699 110.
1: Hallo, liebe Schlagerfreunde. Ich wünsche mir für meinen Mann Alfred, der böhmische Traum vom Dietsche. Ich wünsche euch alle einen recht schönen guten Abend und eine recht geruhsame Nacht. Und tschüss.

Noel Terhorst, jetzt bist du wieder hier. Das ist Radio Schlagerparadies, der Samstagabend mit euren Musikwünschen. Frieda Lobach hat mir geschrieben aus Neumünster in Schleswig-Holstein. Sie grüßt ganz lieb ihren Mann Frank und freut sich auf Musik von Anna-Karina Wojcik. Feuer, den Fox-Mix, habe ich rausgesucht. Schönes Wochenende mit Radio Schlagerparadies.

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Annemarie Alfeld, vis-à-vis in der Schlagerparty von Radio Schlagerparadies. Gleich nach den Nachrichten um 0 Uhr geht es hier weiter mit dem Rhythmus der Nacht und meinem lieben Kollegen Volker Schommer. Das bedeutet viel gute Partymusik und auch viele Hitmixe, Rhythmixe, Remixe, so heißt das. Ich bin Timo Heiner, hab jetzt Feierabend. Ich wünsche euch ein tolles Wochenende. Greif nach.

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1: Ich bin Dirk Zeitler. Es geht um viel Geld, auch für Deutschland. Wie soll der nächste langfristige EU-Haushalt ausgestattet werden? Über diese Frage spitzt sich der Streit gerade zu. Bundeskanzler Merz wies heute einen Kompromissvorschlag der irischen Ratspräsidentschaft als inakzeptabel zurück.
2: Es geht um einen künftigen EU-Haushalt für 7 Jahre. Die EU-Kommission schlägt dafür 1,8 Billionen Euro vor. Wichtige Nettozahlerländer wollen das um mehrere hundert Milliarden Euro kürzen, auch Deutschland. Am jüngsten Kompromissvorschlag aus Irland stört Kanzler Merz nicht nur, dass viel weniger gekürzt wird, als Deutschland gerne hätte, sondern auch in welchen Bereichen, etwa für Wettbewerbsfähigkeit, Forschung und Verteidigung, nicht aber in der Agrarpolitik und beim Finanzausgleich für wirtschaftlich schwächere Regionen der EU. Ronny Tochau, Nachrichtenredaktion.
1: Donald Trump fordert einen neuen Präsidenten für die Ukraine. Der US-Präsident behauptet, Zelensky habe mehrfach die Chance gehabt, den Krieg zu beenden und sich dagegen entschieden. Die Ukraine brauche jemanden, der ein Friedensabkommen schließen könne. Trump beschuldigte Zelensky auch, mit Angriffen auf den russischen Energiesektor zur Knappheit an Diesel beigetragen zu haben. Die Preise waren zuletzt aber durch den Iran-Krieg in die Höhe geschossen. Bundesjustizministerin Hubig will das Richtergesetz reformieren. Nächste Woche werde sie einen Gesetzentwurf vorlegen, sagte sie der Welt am Sonntag. Hubig will damit verhindern, dass Rechtsextremisten die Gerichte durch Wahl von Schöffen unterwandern.
3: Schöffen entscheiden an Gerichten mit. Eine juristische Ausbildung brauchen sie nicht. Trotzdem zählt ihre Stimme gleich viel wie die der Berufsrichter. Als Justizministerin Hubig die Reform ankündigte, sagte sie, es gebe Hinweise, dass sich zunehmend Kandidaten als Schöffen bewerben, die nicht mehr auf dem Boden der freiheitlich-demokratischen Grundordnung stünden. Es soll auch gezielte Aufrufe von rechtsextremen Kräften gegeben haben, um so Prozesse beeinflussen zu können. Gibt es Zweifel an der Verfassungstreue eines Bewerbers, soll das den Plänen nach künftig genauer geprüft werden, zum Beispiel über Social-Media-Profile. Ursula Winkler, Nachrichtenredaktion.
1: Zum Fußball. RB Leipzig hat sich im Abendspiel mit 6:0 gegen Eintracht Frankfurt durchgesetzt. Zuvor hatten sich der FC Bayern und Augsburg 2:2 unentschieden getrennt. Außerdem spielten Hoffenheim Hamburg 2:3, Mainz-Leverkusen 3:4, Union Berlin-Elversberg 1:0 und Paderborn-Stuttgart 0:2.
0: Das Wetter für Deutschland.
1: Die aktuelle Vorhersage des Deutschen Wetterdienstes. Die Temperaturen fallen nachts auf Werte zwischen 10 und 4 Grad. Dazu gibt es an der Nordsee und an den Alpen noch Schauer und Gewitter. Ansonsten lockert die Wolkendecke gebietsweise auf. Morgen geht es dann mit dem wechselhaften Herbstwetter weiter. Es bleibt regnerisch und windig im Norden und in der Mitte. Im Süden gibt es etwas mehr Sonne bei 12 bis 18 Grad maximal.
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5: Herbstwetter draußen, aber wir heizen euch ein natürlich auf den Weg in Sonntag, den 11. Oktober 2026. Die besten Mixe, die besten Hits hier auf Radio Schlagerparadies. Der Rhythmus der Nacht, das Original. Mein Name ist Volker Schommer und ich freue mich, dass ihr mit dabei seid. Hallo.
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0: Die Mädels von Lichtblick, 1001 Nacht im Ear Napping Party Mix hier zum Start. Rein in den Rhythmus der Nacht, die aktuelle Ausgabe auf dem Weg Richtung 11. Oktober 2026. Draußen wird das Wetter herbstlich, bei uns ist es natürlich wieder schön warm hier in der Tanzbude. Mit anderen Worten, jetzt wird erstmal 6 Stunden lang abgetanzt und zwar 4 Stunden lang mit Moderation, 2 Stunden lang anschließend noch ohne und natürlich nicht zu vergessen mit euren Grüßen und Wünschen. Entweder über unsere Gruß- und Wunschbox unter radioschlagerpartys.de oder natürlich erzählt ihr es mir über die 0680569110, euer direkter Draht zu mir ins Studio per Telefon oder WhatsApp oder natürlich auch direkt über unsere kostenlose und ganz komfortable Radioschlagerparadies-App. Jetzt wird es erstmal ein bisschen country-mäßig. Tom Astor kommt zu uns als Musikwunsch von Benjamin aus Altenkirchen im Westerwald und das mit Irgendwie wird's schon gehen. Los geht's.
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Der Chris mit seiner Maria hier im Rhythmus der Nacht auf Radio Schlagerparadies. Das Original richtig erfolgreich momentan unterwegs, auch zum Beispiel in der DJ-Hitparade. Da schon seit 5 Wochen in den Charts auf Top 1 der Top 50 Titel. Und die neue Ausgabe, die gibt's natürlich auch wieder jetzt am Montag ab 20 Uhr hier auf Radio Schlagerparadies. Alexandra Hofmann kommt jetzt zu uns. Aktueller Titel von ihr, Frei wie mit 20. Und das ist ein Musikwunsch, der kommt von der Nicole aus dem Hallbad. Heiligenstadt, los geht's.

0: Der Mike Bauhaus mit seiner Jolien, aktueller Titel von ihm hier im Rhythmus der Nacht auf Radio Schlagerparadies. 06805 699 110, das ist ja euer direkter Draht zu mir ins Studio per Telefon oder WhatsApp und dann klingen eure Musikwünsche so.
1: Hallo, hier sprechen Ingo und Nadine aus Ostfriesland und wir wünschen uns das Lied An deiner Seite von Helene Fischer. PS, ich liebe dich, mein Engelchen.

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0: Hier, Timo. Dieser Zug ist abgefahren hier auf Radio Schlagerparadies im Rhythmus der Nacht. Nee, wir machen natürlich noch weiter. Wir haben noch etwas mehr als drei Stunden moderiertes Programm vor uns und natürlich noch 2 Stunden unmoderiert. Und vor allen Dingen liegt natürlich auch noch der aktuelle DJ-Mix vor uns, gemixt von meinem Kollegen Mr. Hitmix aka Frank Schulze. Und natürlich eure Grüße und Musikwünsche, wie der jetzt kommt. Der ist reingekommen über WhatsApp unter der 068 05 699 110.
1: Hallo liebes Schlagerparadies-Team. Hier aus der Robby aus Hettstedt, Dreh- und Angelscheibe von Deutschland. Ich wünsche mir gerne dieses Lied Joanna, geboren um Liebe zu geben. Das wäre ein richtiger Kracher. Schönen Gruß an meinen Freund Rainer Winkler.

Der Sandro mit seiner Supernova. Richtig schöner Titel aus dem Jahr 2020. Und irgendwie haben wir von ihm lange, lange Zeit nichts mehr gehört. Wird vielleicht Zeit, dass er noch ein bisschen was macht. So, ich habe hier einen Musikwunsch liegen und der kommt direkt aus Wien von Martina und Horst. Und die grüßen Daniela und das mit dem Titel von Daniela Alfilito. Jetzt kommen erstmal die Glühwürmchen raus hier auf Radio Schlagerparadies. So klingt ja euer Rhythmus der Nacht.

0: hier die Lucy P. hier im Rhythmus der Nacht auf Radio Schlager Party. So langsam geht's auf die 1:30 zu und kurz nach 1:30 gibt's natürlich wieder unseren DJ-Mix von meinem Kollegen Mr. Hitmix aka Frank Schulz, ungefähr 30 Minuten lang. Und ich habe schon mal reingeguckt, was euch da erwartet. Das Ganze steht unter dem Motto, eine Reise durch die Geschwindigkeit. Ich weiß, was euch erwartet. Ihr müsst noch reinhören. Vorher habe ich jetzt aber noch einen Musikwunsch, der ist reingekommen unter der 0680569110 über WhatsApp und der klingt so.
1: Einen schönen guten Abend, hier ist der Lukas Kümbel aus Vegas. Ich wünsche mir das Lied Pharao und grüße die ganze Kirmesgesellschaft aus Brand.

Der Patrick Lindner mit dem Motto für diese Nacht. Heute bleiben wir wach hier im Rhythmus der Nacht. Und jetzt ist es kurz nach 2:30. Das heißt, es wird höchste Zeit für unseren DJ-Mix. Die aktuelle Version.

0: 441 unter dem Motto Eine Reise durch die Geschwindigkeit von Frank Schulze aka Mr. Hitmix. Knapp 30 Minuten. Ich weiß, was auf euch zukommt, also freut euch schon mal. Jetzt geht's los.
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0: war es jetzt im guten Schluss nochmal. Maite Kelly mit Ein Kuss in Paris. Das war der DJ Mix Volume 441 von Frank Schulze, AK Mr. Hitmix. Und damit ist es jetzt kurz nach 2 Uhr.
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2: Ich bin Doc Zeitler. Bei einem Angriff auf den Hauptstadtflughafen der saudischen Hauptstadt Riad sind nach offiziellen Angaben 12 Menschen getötet worden. Mehr als 300 weitere wurden demnach verletzt. Zuletzt hatte die mit dem Iran verbündete Houthi-Miliz im Jemen ihre Angriffe auf das benachbarte Saudi-Arabien verstärkt und sich auch zu Anschlägen mit ballistischen Raketen auf den Flughafen von Riad und andere Einrichtungen bekannt. US-Präsident Trump hat sich nach eigenen Angaben mit Kreml-Chef Putin auf die Lieferung hunderttausender Tonnen Diesel geeinigt. Die USA heben dafür vorübergehend Sanktionen gegen russischen Diesel auf. Die Frage ist nun, welche Folgen kann Trumps Diesel-Deal mit Russland für die Preise haben, auch bei uns?
3: An deutschen Tankstellen